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1: Es ist 3 Uhr.
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1: Im Studio Michael Schäder. Hitzefrei, das ist jetzt auch an den Schulen ein großes Thema. Wegen der hohen Temperaturen in vielen Klassenzimmern wird über kürzere Schultage diskutiert. Bei um die 30 Grad ist normaler Unterricht kaum noch machbar. Personalvertreterin Melanie Rössler schlägt daher kurzfristig eine Unterrichtsverkürzung vor. Gleichzeitig braucht es aber auch eine langfristige Idee, auch weil sich Hitzewellen immer weiter nach vorne verlegen, sagt Rössler. Im Ministerrat will die Regierung heute das Konzept Haft in der Heimat beschließen. Die Regierung will dadurch rund 300 Häftlinge weniger jedes Jahr in den Gefängnissen haben. Der Plan ist, straffällig gewordene Migranten, gegen die es ein gültiges Einreise- oder Aufenthaltsverbot gibt, abzuschieben, sobald sie die Mindesthaftzeit in Österreich hinter sich gebracht haben. Auch wenn die Betroffenen der Abschiebung nicht zustimmen. Bislang sind solche Abschiebungen nämlich am Veto der Betroffenen gescheitert. Diese Vetomöglichkeit sollen sie in Zukunft aber nicht mehr haben. Heute geht es um einen Lotto-Vierfach-Jackpot. Vergangenen Mittwoch und Sonntag hat es keinen Sechser gegeben. Rund 4 Millionen Euro liegen im Gewinntopf. Es ist heuer schon der 6. Vierfach-Jackpot. Und noch zur Fußball-WM und den Ergebnissen seit gestern Abend. Portugal-Usbekistan 5:0, England-Ghana 0:0 und Kroatien hat gegen Panama 1:0 gewonnen. Am Abend spielt Gastgeber Kanada gegen die Schweiz und Bosnien-Herzegowina gegen Katar.
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1: Im Studio Alexander Fekonja. Guten Morgen. Hitzefrei, das ist jetzt auch an den Schulen ein Thema. In den Klassenzimmern hat es teilweise 30 Grad. Da ist an einen normalen Unterricht nicht mehr zu denken. Personalvertreterin Melanie Rössler schlägt deswegen vor, den Unterricht an Hitzetagen zu verkürzen. Das letzte Wort hat hier aber der Bildungsminister.
2: Also derzeit können das die Schulen nicht selber entscheiden. Das ist eigentlich eine Entscheidung des Ministeriums, weil es eine gesetzliche Entscheidung ist. Es gibt das Schulzeitgesetz. Und da müsste es jetzt mal eine Öffnung geben, dass Schulen das tatsächlich autonom entscheiden können.
1: Gleichzeitig brauche es auch eine langfristige Idee, auch weil sich Hitzewellen immer weiter nach vorne verlegen. Einen Totalausfall wegen einer Störung des digitalen Bahnfunks hat es in der Nacht bei der Deutschen Bahn gegeben. Der gesamte Zugverkehr ist am späten Abend ausgefallen. Mit einem Notfallsystem konnte das Problem aber nach Mitternacht behoben werden. Erste Züge fahren inzwischen wieder. Das österreichische Schienennetz war laut ÖBB von der Störung nicht betroffen. Allerdings mussten Züge an der Grenze anhalten. NATO-Generalsekretär Mark Rutte trifft heute in Washington US-Präsident Donald Trump. Es geht vor allem um den Ausbau der Verteidigungskapazitäten in Europa. Trump fordert das ja seit langem. Das Verhältnis zwischen den USA und den NATO-Verbündeten ist angespannt. Trump wirft Ländern wie Italien und Deutschland vor, die USA im Iran-Krieg nicht gut genug zu unterstützen. Rutte betont aber, dass es durchaus europäische Unterstützung gibt. Ein Update zur Fußball-WM und den Ergebnissen seit gestern Abend. Da hat Portugal Usbekistan mit 5:0 abgefertigt. England und Ghana haben sich 0:0 unentschieden getrennt. Und Kroatien hat gegen Panama 1:0 gewonnen. Heute Abend geht's weiter. Gastgeber Kanada spielt gegen die Schweiz und Bosnien-Herzegowina trifft auf Katar. Und heute geht's auch noch um einen Lotto-Vierfach-Jackpot. Vergangenen Mittwoch und Sonntag hat es keinen Sechser gegeben. Rund 4 Millionen Euro liegen im Gewinntopf. Es ist heuer schon der 6. Vierfach-Jackpot.
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3: Ja, es wird wieder geschwitzt in der Steiermark. Heute erwartet uns nämlich ein heißer Sommertag mit viel Sonnenschein und Temperaturen von 27 bis 32 Grad. Nur über den Bergen zeigen sich am Nachmittag ein paar Quellwolken. Ein kurzer Schauer bleibt aber eher die Ausnahme. Im Moment hat es bei euch in Bad Gleichenberg 19 Grad, in Irtning 15 Grad und in Murau ebenfalls 15 Grad. Morgen wird es mit 28 bis 34 Grad noch heißer und überwiegend strahlend sonnig.
4: Danke, Karin. 3 nach 6, der Radio Grün. Grün-Weiß Verkehrs- und Blitzreport. Da gibt es eine Sperre für den Schwerverkehr, und zwar zwischen dem Kreisverkehr Vogau und dem Kreisverkehr Ehrenhausen nach einem Wasserrohrbruch. Da werden Wartungsarbeiten durchgeführt, dauert bis ca. 10 Uhr. Sollte euch was auffallen, Unfall, Staublitzer, 038 42 43, dreimal die 0, gute Fahrt.
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4: Und hier sind Karin Feiler und Marc Erngross. Schönen guten Morgen.
3: Guten Morgen.
4: Und heute ist ein besonderer Tag. Es ist nämlich nicht nur Mittwoch, es ist heute auch Tag der Fee, habe ich gerade nachgeschaut. Mhm. Tag des Fußes und nur mehr 6 Monate schlafen. Da kommt endlich das Christkind. Schön, oder? Hast du schon Geschenke einkauft? Du bist immer früh.
3: Ja, tatsächlich. 6 Monate davor habe ich es auch noch nicht geschafft, Weihnachtsgeschenke zu kaufen.
4: Aber Ideen hast du sicher schon.
3: Na, tatsächlich bin ich auch ein bisschen ideenlos im Moment. Aber das kommt.
4: Ich glaube auch. Wird aber dann Zeit für dir.
3: Ja, stress mich nicht.
4: Ich warte dann bis 14. Dezember.
3: Na, bis 23.
4: Ist auch schon vorgekommen. Guten Morgen.

0: Schönen guten Morgen. 11:11.
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0: Heute ist Mittwoch, der 24. Juni und heute vor genau 74 Jahren ist die erste Bild-Zeitung erschienen. Verleger Axel Springer hat damals auf ein völlig neues Konzept gesetzt. Große Fotos, kurze Texte und kompakte Infos für umgerechnet nur 5 Cent damals. Ein Medienerfolg, der bis heute bekannt ist und immer wieder für Diskussionen sorgt. Es geht weiter ins Jahr 1965. Damals ist die Stadt Wien zum offiziellen Sitz der OPEC, also der Organisation der erdölexportierenden Länder, geworden. Seitdem ist die Stadt nicht nur für Sachertorte und klassische Musik bekannt, sondern auch als Treffpunkt der großen Erdölmächte. 1994 haben Kanzler Franz Vranitzky und Außenminister Alois Mock den EU-Beitrittsvertrag für Österreich unterzeichnet. Ein entscheidender Schritt auf unserem Weg zur Europäischen Union. Zum Geburtstag können wir heute einer Schweizerin gratulieren, die uns Steirer schon richtig ins Herz geschlossen hat.
2: Die Leute sind einfach so herzlich. Die Steirer, weißt du, mit dem grünen Herz, die haben einfach das Herz am richtigen Fleck.
0: Francine Jordi feiert heute ihren 49. Geburtstag. Und am Montag sind diese beiden Geburtstagskinder noch aufeinander getroffen. David Alaba und Lionel Messi. Messi, der sich ja beim Spiel gegen Österreich mit seinen 2 Toren endgültig zum WM-Torschützenkönig gekrönt hat, wird heute 39. Und David Alaba, nicht nur österreichischer Nationalspieler, sondern auch Dauerbrenner bei den großen Fußballclubs, er wird heute 34.
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0: Und der war vor genau 50 Jahren, 1976, für insgesamt 8 Wochen auf Platz 1 bei uns in Österreich. Absoluter Kult. ABBA und Fernando. 13:06.

0: Alle, die Malcolm mittendrin geschaut haben, können sich sicher auch noch an die Szene erinnern, wie der Dewey mit seiner Babysitterin getanzt und Karin schaut mich fragend an.
1: Zu diesem Lied?
0: Mhm. Ah, zu Fernando.
1: Okay. Cool.
0: Er hat so eine Rose im Mund gehabt. Auch. Mhm. Als Sechsjähriger.
1: Ja, wollte gerade sagen.
0: Na, lustige Szene auf jeden Fall. Guten Morgen auf Radio Grün-Weiß, die Karin findet es nicht lustig. Okay, nein, 17 nach 6, ich zeig's dir jetzt.
1: Da sind wir echt ein bisschen konträr, was den Humor betrifft. Du lachst über ganz andere Sachen als ich.
0: Ja, und du gehst den Karl auch, gell?
1: Das ist ein Blödsinn.

0: 6:20 Uhr. Guten Morgen am Mittwoch in 10 Minuten Nachrichtenwetterverkehr aus der Steiermark.
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0: In 6 Minuten wird es auch schon 6:30.
18: 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Guten Morgen.

einmal ein bisschen rübernatzeln mit Sting und Fields of Gold. Guten Morgen auf Radio Grün-Weiß. In 2 Minuten wird's auch schon 6:30. Jetzt geben wir noch einmal Gas mit Max Giesinger in der Grün-Weißen Morgenwelle.

0: Das ist der Mittwochmorgen auf Radio Grün-Weiß, 6.30 Uhr.
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0: Im Studio Karin Feiler.
2: Schönen guten Morgen. Die schweren Unwetter am vergangenen Wochenende haben auch die Bärenschutzklamm bei Mixnitz getroffen. Eine Brücke in der beliebten Felsklamm ist durch die starken Niederschläge beschädigt worden, weshalb die Anlage am Sonntag vorsorglich gesperrt werden musste.
3: Bereits am Sonntag haben Mitglieder der Alpenvereinssektion Mixnitz gemeinsam mit zahlreichen freiwilligen Helferinnen und Helfern mit den Reparaturarbeiten begonnen. Dank des raschen Einsatzes konnten die Schäden bis Montagnachmittag behoben werden. Seit gestern ist die Bärenschutzklamm wieder für Besucherinnen und Besucher geöffnet. Laut Sektionsobmann Gerhard Janscher vom Alpenverein Mixnitz haben sich die in den vergangenen Jahren umgesetzten Schutz- und Sicherungsmaßnahmen erneut bewährt.
2: Patricia Scheuchenstuhl hat berichtet. Bei einem Auffahrunfall auf dem A2 Zubringer Graz-Ost sind gestern früh 4 Personen verletzt worden, eine davon schwer. Laut Polizei dürfte ein 55-jähriger Autofahrer einen Stau übersehen haben und ist auf ein vorausfahrendes Fahrzeug aufgefahren. Durch die Wucht des Aufpralls ist das Auto einer 30-jährigen Grazerin gegen weitere Fahrzeuge geschleudert worden. Insgesamt sind 4 Pkw in den Unfall verwickelt gewesen. Und die Region Erzberg-Leoben erweitert ihr Angebot für Camper. Mit dem neuen Schladnitzer Dorfstadl-Camping und dem Stellplatz Steinscherer in Leoben stehen Reisenden ab sofort zusätzliche Nächtigungsmöglichkeiten zur Verfügung. Der Campingplatz in Schladnitz bietet mehrere Stellplätze, moderne Sanitäranlagen und einen Self-Check-In. Ergänzt wird das Angebot durch 2 zentrale Stellplätze nahe der Erzherzog-Johann-Brücke in Leoben. Der Tourismusverband Erzberg-Leoben sieht darin einen wichtigen Schritt, um vom wachsenden Campingtrend zu profitieren. Campinggäste gelten als aktive Zielgruppe, die Gastronomie, Handel und Freizeiteinrichtungen in der Region nutzt. Und der heutige Mittwoch, der bringt uns Sonne pur und hochsommerliche Temperaturen von bis zu 32 Grad. Am Nachmittag entstehen über den Bergen ein paar Wolken. Gewitter sind aber nur vereinzelt möglich. Morgen setzt sich dann das sonnige Sommerwetter bei 28 bis 34 Grad fort.
0: 6 Uhr und 33 Minuten, der Radio Grün-Weiß Verkehrs- und Blitzreport. B69 südsteirische Grenzstraße, da gibt es eine Sperre für den Schwerverkehr zwischen dem Kreisverkehr Vogau und dem Kreisverkehr Ehrenhausen nach einem Wasserrohrbruch. Das Ganze dauert bis ca. 10 Uhr. Gute und sichere Fahrt.
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0: mir das erlaubt.
1: Und auf einmal ist man zu dritt. Schönen Mittwochmorgen, 6.40 Uhr. 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
3: Endlich ist es soweit. Nach Monaten des Wartens ist er endlich da. Der Moment der Geburt. Alles ist gut gegangen und nach einigen Tagen im Krankenhaus darf die junge Familie endlich mit dem neuen Erdenbürger nach Hause. Lebens- und Sozialberaterin Irma Frumann weiß, dass dieser wunderbare Moment nicht immer nur pure Freude mit sich bringt.
4: Die Geburt eines Kindes ist wohl einer der schönsten und tiefgreifendsten Momente im Leben einer Frau und natürlich auch als Paar. Als Mama von 3 Kindern darf und kann ich das auch aus persönlicher Erfahrung behaupten. Die Freude, die so ein kleines Leben in die Familie bringt, die ist so groß, dass man es kaum in Worte fassen kann. Doch bei aller Freude merkt man dann doch einmal recht schnell, dass nicht immer nur alles eitel Wonne ist.
3: Mit der Elternschaft kommt es unweigerlich zu einer Menge an Veränderungen. Es entstehen andere Prioritäten, gewohnte Lebensstile müssen angepasst werden und es kommen neue Verantwortungen dazu. Auch wenn man sich dessen bewusst war und ist, können diese Veränderungen mit der Zeit zu einer Herausforderung werden.
4: So eine neue Dynamik in einer Beziehung ist nicht zu unterschätzen. Plötzlich ist da so ein kleines Menschlein, um das sich einfach alles dreht und dessen Bedürfnisse im Mittelpunkt stehen. Schließlich will man ja alles richtig machen. Und da kann schon einmal vorkommen, dass es in der Beziehung zu Stress und Konflikten kommt.
3: Auch wenn man noch so viele Ratgeber gelesen hat, so kann man sich nie ganz optimal auf eine Elternschaft vorbereiten. Frischgebackene Eltern müssen ihre eigenen Erfahrungen machen und in ihre Rolle erst langsam hineinwachsen. In dieser Phase muss man als Paar lernen, sich gegenseitig zu unterstützen und versuchen, Lösungen zu finden, um die Belastung zu reduzieren. Irma Frohmann.
4: Um sich gut auf diese neue Lebensphase vorzubereiten, sollte man realistische Erwartungen haben. Das heißt, sich darauf einstellen, dass nicht immer alles reibungslos ablaufen wird. Statt Perfektionismus sind nun Geduld, Gelassenheit und Flexibilität gefragt. Um immer wieder Kraft zu tanken, sind Selbstfürsorge und auch Zeit für die Partnerschaft sehr wichtig. Und hier ist es keine Schande, um Hilfe zu bitten oder diese anzunehmen. Da können Familie und Freunde eine wertvolle Unterstützung sein. Sich eine kleine Auszeit zu nehmen, tut den gestressten Eltern gut und Oma und Opa werden ihre Qualitäten als Großeltern bestimmt gerne unter Beweis stellen.
3: Eltern werden ist etwas unglaublich Schönes, auch wenn es mit Herausforderungen verbunden ist. Die unvergesslichen Momente wie das Lächeln eines Babys, die ersten Schritte, die ersten Worte sind von unschätzbarem Wert und lassen die vielen schlaflosen Nächte oder die sorgenvollen Momente vergessen. Elternschaft ist eine Reise mit Höhen und Tiefen, aber mit der richtigen Einstellung und gegenseitiger Unterstützung können Paare diese Herausforderungen meistern. Zusätzlich findet man bei Bedarf auch Unterstützung bei diversen Familienberatungsstellen. Shady and Easy, Serviceredaktion.
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0: Bad Bunny ist aktuell einer der erfolgreichsten Künstler auf dieser Welt, hat auch fast 100 Millionen monatliche Spotify-Hörer. Absoluter Wahnsinn. Guten Morgen auf Radio Grün-Weiß. 7.45 Uhr ist es, Karin Feiler, Marc Ehrengroß da.
1: Guten Morgen.
0: Und Bad Bunny hat jetzt auch in Düsseldorf eine riesige Show gespielt. Und den österreichischen Fans ist da vor allem ein Detail aufgefallen, gell?
1: Über 2,5 Stunden war Bad Bunny auf der Bühne. Ausverkaufte Arena, Pyrotechnik, Laser, alles schön und gut. Mhm. Und dann war da eine Jacke.
0: Ja.
1: Bad Bunny hat nämlich eine Jacke vom Eisschützenverein Hilkering aus Oberösterreich getragen. Wie die Jacke ausgerechnet bei Bad Bunny gelandet ist, weiß derzeit noch niemand, aber ich finde es wirklich cool.
0: Wirklich lässige Geschichte und liebe Grüße an der Stelle auch nach Oberösterreich zum wahrscheinlich bekanntesten Eisschützenverein der Welt, jetzt zum Eisschützenverein Hilkering. Das ist jetzt Enrique Iglesias gemeinsam mit Bad Bunny. El Bano in der grün-weißen Morgenwelle.
1: Guten Morgen.

0: 24. Juni 2026, grün-weiße Morgenwelle. 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
1: Schönes Aufstehen. Und der Marc und ich sind immer ein bisschen nervös. Wir schauen nämlich die ganze Zeit beim Fenster runter, weil dieses Wochenende ja Formel 1 Wochenende am Red Bull Ring in Spielberg.
0: Oh ja.
1: Und beim Hotelkongress in Leoben geht es auch rund. Da sind nämlich anscheinend einige Crewmitglieder untergebracht. Und da sehen wir immer so schwarze VW-Busse oder Renault-Busse und auch einige Teammitglieder. Promis haben wir jetzt auch keine gesehen, aber...
0: Nein, ich glaube auch nicht, dass das wirklich so bekannt ist, aber das werden die Mechaniker sein oder irgendwas in die Richtung. Und ich bin mir nicht hundertprozentig sicher, versucht das Logo zu erkennen. Ich glaube, es ist Williams.
1: Ja, kann sein.
0: Bei uns geht's gleich weiter mit Musik aus Österreich. Falco, gleich für euch auf Radio Grün-Weiß, 9 vor 8.
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0: Wir haben jetzt mit Adleraugen noch einmal rübergeschaut. Es ist das Formel-1-Team von Alpine. Mhm. Für alle, die es interessiert, gell? Die da gegenüber von uns vom Studio einquartiert sind in Leoben. Guten Morgen auf Radio Grün-Weiß.
1: Guten Morgen.
0: 4 Minuten vor 8.

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3: Im Studio Alexander Fekonja. Im Ministerrat will die Regierung heute das Konzept Haft in der Heimat beschließen. Die Regierung will dadurch rund 300 Häftlinge weniger jedes Jahr in den Gefängnissen haben. Helene Feichtenhofer.
4: Der Plan ist, straffällig gewordene Migranten, gegen die es ein gültiges Einreise- oder Aufenthaltsverbot gibt, abzuschieben, sobald sie ihre Mindesthaftzeit in Österreich hinter sich gebracht haben, damit sie die restliche Haft in ihrem Herkunftsland absitzen können, auch wenn die Betroffenen der Abschiebung nicht zustimmen. Bislang sind solche Abschiebungen nämlich am Veto der Betroffenen gescheitert. Diese Vetomöglichkeit sollen sie in Zukunft aber nicht mehr haben.
3: Ausgenommen von der Regel sind schwere Gewalt- und Sexualverbrechen sowie Terrorstraftaten. NATO-Generalsekretär Mark Rutte ist heute zu Gast in Washington bei US-Präsident Donald Trump. Es geht vor allem um den Ausbau der Verteidigungskapazitäten in Europa. Trump fordert das ja seit langem. Das Verhältnis zwischen den USA und den NATO-Verbündeten ist angespannt. Trump wirft Ländern wie Italien und Deutschland vor, die USA im Irankrieg nicht genug zu unterstützen. Wegen einer Störung des digitalen Bahnfunks ist in der Nacht bei der Deutschen Bahn der gesamte Zugverkehr ausgefallen. Mit einem Notfallsystem konnte das Problem nach Mitternacht wieder behoben werden. Züge fahren inzwischen wieder. Das österreichische Schienennetz war laut ÖBB von der Störung nicht betroffen. Allerdings mussten Züge an der Grenze anhalten. Und bei der Fußball-WM hat sich Kolumbien heute früh das Ticket fürs 16. Finale gesichert mit einem 1:0-Sieg gegen die Demokratische Republik Kongo. Portugal hat gegen Usbekistan 5:0 gewonnen, England und Ghana haben 0:0 gespielt und Kroatien hat Panama mit 1:0 besiegt. Heute Abend geht's dann weiter mit den Partien Kanada gegen die Schweiz und Bosnien-Herzegowina gegen Katar.
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5: Wer kann, sollte heute ein schattiges Plätzchen am Paradessee oder im Freibad aufsuchen. Der heutige Mittwoch zeigt sich nämlich von seiner schönsten Sommerseite mit viel Sonnenschein und nur wenigen Wolken. Dazu wird es mit bis zu 32 Grad auch richtig warm. In Murau, da hat es derzeit 16 Grad, in Gnaz 23 Grad und in Krieglach 17 Grad. Morgen erwartet uns erneut strahlendes Sommerwetter mit Temperaturen zwischen 28 und 34 Grad.
6: Danke Karin. 3:08 gleich der Radio Grün-Weiß Verkehrs- und Blitzreport. Einiges los. A9 Pirnautobahn Richtung Spielfeld. Da liegen LKW-Reifenteile zwischen Wunschu und Wildon auf der Fahrbahn. Bitte aufpassen. Außerdem steht dort der defekte LKW am Pannenstreifen. Dann A2 Südautobahn Richtung Wien. Stau am Knoten Graz-West. Da braucht ihr mindestens 10 Minuten länger. Autobahnzubringer Mooskirchen. Der ist heute gesperrt und zwar von 8 bis 16 Uhr wegen Mehrarbeiten. Ausweichen könnt ihr da nur über Liboch und Steinberg. B69 Südsteirische Grenzstraße. Da gibt es weiterhin eine Sperre für den Schwerverkehr zwischen dem Kreisverkehr Vogau und dem Kreisverkehr Ehrenhausen nach einem Wasserrohrbruch. Das Ganze wird bis ca. 10 Uhr andauern. Außerdem Graz Stau im Frühverkehr und zwar auf der Maria-Troster Straße, in der Grabenstraße und am Südgürtel. Da braucht ihr mindestens 10 Minuten länger und 10 Minuten verliert ihr auch am Schönaugürtel. Dort steht außerdem auch ein defekter LKW. Sollte euch was auffallen, Unfall, Staublitzer 038 42 43. Dreimal die Null, gute und sichere Fahrt.
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6: Guten Morgen am Mittwoch.
5: Schönen guten Morgen.
6: Karin, Frage an dich jetzt. Kennst du den steirischen Roger Cicero?
5: Ja, Martin Schmiederer, der klingt nämlich wirklich so ähnlich.
6: Der klingt wirklich fast 1:1 so. Und wir werden gleich mit ihm über seine neue Single sprechen.
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0: ist so richtig der Typ von nebenan und auf einmal kommt er aus dem Radio raus. Martin Schmiederer, guten Morgen auf Radio Grün-Weiß. Schönen Mittwoch, 8:11 ist es. Und Martin Schmiederer haben wir ja mit Katharine wirklich rauf und runter gespielt auf Radio Grün-Weiß. Auch zu Recht und passend zum Sommer hat der Martin jetzt auch eine neue Single.
1: So schön, so heißt die neue Single. Passt gut zum Sommer, bringt ein bisschen Aufbruchstimmung mit. So geht es um ein neues Leben, um einen neuen Lebensabschnitt. Und ja, ich glaube, das passt ganz gut rein.
0: 2023 hat Martin Schmiederer auch The Voice of Lanach gewonnen und seitdem arbeitet er wirklich immer weiter daran, dass er seinen Bekanntheitsgrad natürlich steigert und das gelingt ihm auch ganz gut und es steckt auch sehr, sehr viel Arbeit dahinter.
1: Tatsächlich ist es so, dass das Ganze natürlich sehr viel Arbeit ist, aber es macht ja Spaß, die Musik ist meine große Leidenschaft, deswegen ist es immer eine Freude, wenn ich dann auch zu Radiosendern fahren darf oder sonst einfach die Menschen von meiner Musik überzeugen darf, weil es halt meine große Leidenschaft ist.
0: Er hat im Laufe seiner relativ jungen Karriere jetzt auch schon viel, viel geschafft, hat aber auch ein konkretes Ziel.
1: Mein ganz ehrliches Ziel ist, dass wenn die Menschen meine Musik hören, sie einen Grinser aufsetzen und sich denken, das ist vom Schmiederer. Das ist mir eigentlich das Wichtigste, also der ganze Erfolg und rundherum, das kommt dann glaube ich automatisch, wenn man es mit Leidenschaft macht.
0: Viele vergleichen den Martin auch stimmlich mit Roger Cicero. Ist das Fluch oder eher Segen?
1: Ist für mich ein Riesenkompliment, weil Roger Cicero meiner Meinung nach einer der besten Künstler, deutschsprachigen Künstler, bei dem wir jemals erleben durften, ist ein großes Kompliment. Nichtsdestotrotz ist es mir trotzdem wichtig, dass meine Musik nach mir klingt und nicht nach Roger Cicero oder Herbert Grönemeyer und so weiter.
0: Ja, und jetzt ist es soweit.
1: Wie schwer es sein kann, alte Dinge loszulassen und wie schön es sein kann, neue Dinge zu erleben.
0: Um das geht's in seinem Song So schön, jetzt in der grün-weißen Morgenwelle.
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0: hat so viel Soul in der Stimme. Martin Schmiderer, es ist 7:15. Guten Morgen.
1: Guten Morgen. Schönes Aufstehen.
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2: Neue Hoffnung gibt's in Bezug auf das Reha-Zentrum in Afflens und für alle Camper gibt's auch neue Angebote in der Obersteiermark.
3: Das und mehr Thema in 11 Minuten um 8:30 auf Radio Grünwalds. Davor noch die Stones. Auch am neuen Album drauf. Foreign Tanks kommt am 10. Juli dann raus. Freue ich mich persönlich auch schon drauf. In the Stars. Mit dabei vor allem.
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Skistar Bodhi Miller ist in den USA verhaftet worden und Cristiano Ronaldo hat gestern bei der WM zweimal getroffen. Thema bei Marcel Fischer in den Sportnews hier auf Radio Grün-Weiß kurz nach 8:30 Uhr. 8:26 Uhr.

0: Die können es auch jenseits der 80 noch, die Stones. Guten Morgen auf Radio Grün-Weiß, 8.30 Uhr.
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0: Im Studio Karin Feiler und im Ringen um die Zukunft des Reha-Zentrums Aflenz gibt es jetzt neue Hoffnung.
2: Ja, nach Gesprächen zwischen Vertretern der Pensionsversicherungsanstalt und steirischer Politikern soll ein Verbleib des Standortes wieder realistischer geworden sein. Die geplante Verlagerung der Stoffwechselrehabilitation nach St. Radegund hatte in den vergangenen Monaten massive Proteste von Beschäftigten, Bevölkerung und Politik ausgelöst. Jetzt soll die PVA laut Informationen aus Verhandlungskreisen Bereitschaft signalisiert haben, den Standort Aflenz zu erhalten. Voraussetzung könnte allerdings eine Erweiterung des Angebots sein. Demnach wären rund 100 zusätzliche Betten notwendig. Eine offizielle Bestätigung dafür gibt es derzeit noch nicht. Die PVA betont lediglich, dass weiterhin Gespräche geführt werden, um die bestmögliche Lösung für den Standort Aflenz zu finden. In der Steiermark sorgen Smartmeter zunehmend für technische Probleme. Wie die Arbeiterkammer berichtet, häufen sich Beschwerden über Störungen bei der Datenübertragung der digitalen Stromzähler. Laut der Energie Steiermark sind oft Haushaltsgeräte wie LED-Lampen, TV-Anlagen, Heizungssteuerungen oder günstige Netzteile die Ursache. Besonders Geräte, die nicht den EU-Sicherheitsstandards entsprechen, können die Übertragung beeinträchtigen. Mehr als 100 solcher Störfälle werden jährlich registriert. Die Energie Steiermark hat ein eigenes 30-köpfiges Team im Einsatz, um die Störquellen zu finden. Und die Region Erzberg-Leoben erweitert ihr Angebot für Camper mit dem neuen Schladnitzer Dorfstadl-Camping und dem Stellplatz Steinscherer in Leoben stehen Reisenden ab sofort zusätzliche Nächtigungsmöglichkeiten zur Verfügung. Der Campingplatz in Schladnitz bietet mehrere Stellplätze, moderne Sanitäranlagen und einen Self-Check-In. Ergänzt wird das Angebot durch zwei zentrale Stellplätze nahe der Erzherzog-Johann-Brücke in Leoben. Der Tourismusverband Erzberg-Leoben sieht darin einen wichtigen Schritt, um vom wachsenden Camping-Trend zu profitieren. Campinggäste gelten als aktive Zielgruppe, die Gastronomie, Handel und Freizeiteinrichtungen in der Region nutzt. Und heute genießen wir wirklich einen sonnigen und heißen Sommertag bei 27 bis 32 Grad. Über den Bergen können sich am Nachmittag vereinzelt kurze Schauer oder Gewitter entwickeln. Meist bleibt es aber trocken. Und morgen geht es wirklich sonnig weiter. Mit bis zu 34 Grad wird es dann noch heißer.
0: 8.32 Uhr, der Radio Grün-Weiß Verkehrs- und Blitzreport A2 Südautobahn Richtung Wien. Da gibt's Stau am Knoten Graz-West. Da braucht ihr 10 Minuten länger. Autobahnzubringer Mooskirchen, der ist heute gesperrt. Und zwar bis 16 Uhr wegen Mehrarbeiten. Ihr könnt da über die Boch und Steinberg ausweichen. Außerdem Sperre zwischen Vorau und Rheinberg nach einem Unfall. Ihr könnt dort örtlich ausweichen. B69 Südsteirische Grenzstraße. Sperre für den Schwerverkehr zwischen dem Kreisverkehr Vogau und dem Kreisverkehr Ehrenhausen nach einem Wasserrohrbruch. Das Ganze wird noch circa 1,5 Stunden bis 10 Uhr andauern. Dann Stau im Frühverkehr in Graz in der Maria-Troster-Straße am Südgürtel und auch in der Grabenstraße. Da braucht ihr 10 Minuten länger und nicht zu schnell fahren. Und zwar am Autobahnzubringer Liezen Richtung Liezen im 100er wird geblitzt. Danke, Andreas. Gute und sichere Fahrt.
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0: Kleine Sporteinheit jetzt am Mittwochmorgen. Schönes Aufstehen, Steiermark.

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1: Guten Morgen, 8.37 Uhr, jetzt zu Marcel Fischer.
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3: Cristiano Ronaldo antwortet seinen Kritikern mit einem Doppelpack beim 5:0-Kantersieg der Portugiesen gegen Usbekistan. Der 41-jährige Superstar ist somit auch der erste Kicker, der bei 6 Weltmeisterschaften getroffen hat. Kroatien schlägt Panama mit 1:0 und ist zurück im Aufstiegsrennen. Bereits weiter ist Kolumbien nach dem 1:0 über die Demokratische Republik Kongo. England-Ghana endet torlos. Heute Abend und in der Nacht gibt's die letzten Begegnungen in den Gruppen B, C und A. Um 21 Uhr beginnt zeitgleich Bosnien gegen Katar und Schweiz gegen Kanada. Es folgen Marokko-Haiti und Schottland-Brasilien sowie Tschechien gegen Mexiko und Südafrika gegen Südkorea. Österreich bestreitet das letzte Gruppenmatch am Sonntag um 4 Uhr früh gegen Algerien. Rot-Weiß-Rot würde sogar eine knappe Niederlage zum Aufstieg reichen und man könnte dadurch vermutlich Spanien im 16. Finale ausweichen. Taktieren ist für Stefan Posch und Co. aber keine Option.
4: Also wir sind alle Sportler, Fußballer und wir gehen in jedes Spiel rein, um das zu gewinnen. Also ich kann ja nicht in das Spiel gehen und sagen, ah ja, heute will ich unentschieden spielen oder verlieren. Also es funktioniert ja nicht. Ich glaube, das hat keiner von uns jemals gemacht und wird es auch nie machen. Deswegen stellt sich dafür uns gar keine Frage.
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3: Die PGA-Tour der Golfer hat eine einschneidende Änderung ihrer Wettkampfstruktur bekannt gegeben. Ab 2028 wird die Tour auf 2 Level aufgeteilt. Angelehnt an das Tennis gibt es künftig eine Championship Series und eine Challenger Series. Aus letzterer kann man sich den Weg in das Top-Level erarbeiten. Und der Ski-Kombi-Olympiasieger und vierfache Weltmeister Bodie Miller ist offenbar am 6. Juni in den USA vorübergehend festgenommen worden. Es soll um ein Verkehrs- und Drogendelikt gehen, berichtet TMZ. Für $5,000 Kaution ist Bodie Miller aber wieder auf freiem Fuß. Das erste Gerichtsurteil lautet nicht schuldig. Am 29. Juli muss der 48-Jährige aber zu einer weiteren Anhörung vor Gericht erscheinen.
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1: 8.40 Uhr.

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3: Im Studio Alexander Felkonja. Greenwashing, also wenn sich Firmen als umweltfreundlicher darstellen, als sie eigentlich sind. Dagegen will die Bundesregierung jetzt vorgehen. Michael Schäder, wo nachhaltig draufsteht, soll künftig auch nachhaltig drin sein.
4: Ziel ist es, Konsumenten vor täuschender Öko-Werbung zu schützen. Konkret müssen Unternehmen künftig belegen, wenn sie behaupten, dass sie nachhaltig sind. Siegel gelten nur, wenn sie durch unabhängige dritte Stellen zertifiziert sind. Auch das Bewerben von ohnehin selbstverständlichen Eigenschaften wird verboten, wie etwa glutenfreies Wasser oder plastikfreies Papier. Im Wirtschaftsausschuss bringt die Koalition heute dafür einen entsprechenden Gesetzesantrag ein. Im Juli soll es beschlossen werden und ab Ende September gelten.
3: Bei Verstößen drohen Strafen von bis zu 4% des Jahresumsatzes und das bereits beim ersten Vergehen. Einen Dämpfer gibt es für US-Präsident Trump aus den eigenen Reihen. Der von den Republikanern dominierte US-Senat hat nämlich mit knapper Mehrheit für ein Ende der amerikanischen Militäraktionen gegen den Iran gestimmt. Das Votum ist zwar nicht bindend, gilt aber als klares Symbol für den wachsenden Widerstand im Kongress gegen den Iran-Krieg. Arbeitnehmer in der EU sollen in Zukunft besser vor bestimmten Chemikalien am Arbeitsplatz geschützt werden. Das betrifft mehr als 2,5 Millionen Arbeitnehmer, unter anderem in der Stahlproduktion und der E-Auto-Industrie. Durch den besseren Schutz vor krebserregenden Stoffen und Schweißrauch sollen in den kommenden 40 Jahren tausende Erkrankungen verhindert werden. Welcher Tee für die Kleinsten ist geeignet? Das hat sich der Verein für Konsumenteninformation gefragt und 13 Tees für Babys und Kinder getestet. Der VKI kommt zum Schluss, viele sind gut, aber Vorsicht gilt für Eltern bei Tees mit Fenchel, denn die können einen potenziellen krebserregenden Stoff enthalten. Mehr als die Hälfte der getesteten Produkte hat aber eine gute oder sehr gute Bewertung bekommen.
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5: Und da gibt's heute ganz viel Sonne und 27 bis 32 Grad bei uns in der Steiermark. Erst am Nachmittag, da bilden sich über den Bergen stellenweise kurze Regenschauer oder Gewitter. Die bleiben aber die absolute Ausnahme heute. 22 Grad aktuell auf der Sobot, 24 Grad messen wir im Bad Aussee, 25 Grad bei euch in der Veitsch und 28 Grad schon in Graz und Feldbach. Morgen am Donnerstag, da geht's hochsommerlich bei bis zu 34 Grad weiter und es wird jetzt auch von Tag zu Tag heißer. Am Sonntag sind dann sogar bis zu 37 Grad zu erwarten.
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5: Um 9:53 gleich am Autobahnzubringer Mooskirchen, da gibt es heute eine Totalsperre bis 16 Uhr wegen Mehrarbeiten. Ausweichen könnt ihr da über Liboch und Steinberg. Und Stau in Graz in der Grabenstraße, in der Keplerstraße und in der Buntigammer Straße, da braucht ihr bis zu 10 Minuten länger. Außerdem wird geblitzt und zwar in Eckersdorf gegenüber der Feuerwehr, da sage ich danke an die Hilde fürs Melden. Sollte euch was auffallen, gerne anrufen unter 038 42 43 3. Dreimal die Null, gute Fahrt.
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5: Und wir bekommen gleich Besuch im Radio Grün-Weiß Studio. Und zwar vom Hatsch, dem Kopf von Solarkreis. Jetzt einmal Queen gemeinsam mit David Bowie und Under Pressure. Schönen Mittwochvormittag.

0: Fischer.
1: Der Mittwochvormittag auf Radio Grün-Weiß. Und jetzt bei mir im Studio auch schon der Hartmut Hartsch-Pollhammer von Solarkreis. Schön, dass du da bist. Servus.
2: Hallo, servus, grüß euch. Danke fürs Kommen.
1: Schön, dass du da bist. Ihr als Solarkreis, ihr macht jetzt schon über 10 Jahre lang Musik. So, man kann es einordnen, ein bisschen Dialektpop, aber mit ganz, ganz viel modernen Elementen, aber auch mit Bläsern. War das so bei euch in der Band schon von Anfang an geplant, der Sound, oder hat sich das so ein bisschen so über die Zeit entwickelt bei euch?
2: Also, bei uns ist es so, dass viele aus der Band auch aus der Funk-Richtung kommen, Funk-Reggae, diese Einflüsse haben wir natürlich jetzt auch. Und das, darum haben wir auch die Bläser dabei, weil mir das immer sehr wichtig war und ein bisschen anders ist halt wie andere Pop-Bands, wenn man so bezeichnen kann. Und das hebt uns, glaube ich, ein bisschen ab von normale, also unter Anführungszeichen Pop-Bands, die jetzt vielleicht nur die Standardbesetzung haben. Da haben wir halt gesagt, wir machen Bläser dazu und jetzt ganz neu sogar spielen wir ein bisschen Bläser dazu mit Querflöte auch noch dazu, gell? Ja, das habe ich mal gelernt. Es ist schon ein paar Jahre her, aber...
1: Ein bisschen eingerostet. Wieder, ja. Es wird.
2: Genau.
1: Du, ich habe einmal ein Foto von euch gesehen. Ihr seid ja unglaublich viele in der Band.
2: Ich muss sagen, wir waren mehr. Ja, es stimmt, wir waren wirklich 9 Leute mit komplett 3-stimmigen Bläsersatz, 2 Gitarren etc. Haben das jetzt ein bisschen reduziert, also aus familiären Gründen auch. Und sind jetzt 7 Leute.
1: Das ist auch schon was, vor allem wenn man da dann auf Tour ist, beziehungsweise irgendwo mal einen Auftritt spielt, gell?
2: Stimmt, das ist natürlich mehr Herausforderung, wie man es zu zweit oder zu dritt, aber es macht dann natürlich dann mehr Spaß, muss man sagen.
1: Das heißt, da wird es im Studio dann bei euch auch eng wahrscheinlich?
2: Gott sei Dank aber ist der Raum nicht so klein, also wir haben Platz, Gott sei Dank.
1: So, wie schaut es bei euch so aus, wenn ihr jetzt einen neuen Song aufnehmt? Wie geht es los mit dem Text, mit dem Sound, mit dem Beat?
2: Also früher haben wir verschiedene Produzenten gehabt, von Alex K. und Lea Kevin von die Tagträumer etc. oder Schlagzeuger von Alle Achtung, ehemaligen Schlagzeuger mit Freisee. Und im letzten Jahr habe ich mich eigentlich mit der Materie viel beschäftigt und habe angefangen, selber Sachen zu programmieren, eben Vorproduktionen zu machen, mit einem Kollegen zusammen. Und da nimmt man vielleicht einmal Loops einfach her als und sagt, die baue ein bisschen um und dann probieren wir es natürlich gemeinsam, also im Proberaum, und finden dann ja unseren Weg oder dann das Ziel zum Song, dass das was Gescheites wird, dass es für unseren Stil auch passt. Und eigentlich ist es so, wir schreiben zuerst die Musik und dann in Text und machen das seit 1-2 Jahren wirklich gemeinsam.
1: Das ist dann auch schön, wenn man wirklich als Band dann sowas Gemeinsames schafft und nicht nur dann live auf der Bühne ist, glaube ich, gell?
2: Das stimmt und jeder bringt seine Einflüsse mit und jetzt darum werden ja die Songs sind dann ganz unterschiedlich einmal. Manchmal vielleicht mehr Reggae, manchmal vielleicht mehr Funk, manchmal ist mehr Pop und jetzt ist einmal ein bisschen mehr dancige Sachen dabei.
1: Auf jeden Fall, da werden wir auch dann gleich reinhören. Du hast ja auch eine neue Single mitgebracht heute. Wenn du jetzt aber so ein bisschen zurückschaust auf diese über 10 Jahre Solarkreis, war da irgendwas, was so herausgestochen hat, was so für dich so ein richtiges Highlight war in der Zeit?
2: Also ich muss wirklich sagen, da muss ich jetzt schmunzeln. Ein Highlight war wirklich 2019, da hat mein Telefon geläutet und wir machen ja alles selber, Booking und Label und wir haben das immer gesagt, wir machen das selber, weil es uns Spaß macht. Und da war eine Radiostation aus Deutschland dran und da sagt, ja, ich bin der und der. Und ich habe gedacht, ja, ist halt irgendein Radio und so. Und der hat gesagt, hey, gratuliere, ist Satz bei uns auf Platz 1. Und so habe ich gesagt, ja, ist cool und so. Und er sagt, ja, das hat es in guter Gesellschaft, weil Cordula Grün von Josch ist auf Platz 3. dann habe ich mal nachgeschaut, wie groß das Radio ist und natürlich die Verhältnisse also in Deutschland sind ein bisschen größer. Und haben dann wirklich das Glück gehabt, also bei 2 unglaublich coolen Veranstaltungen in Würzburg spielen zu können. Einmal, das heißt Pimp My Fire Abend, da war Bosshausen an Abend und eben Josch auch und Max Giesinger und wir. Und dann haben wir als Support beim riesengroßen Stadtfest in Würzburg vor bei uns, also 12.000 Leute mit Stefanie Heinzmann gespielt. Also bei uns waren vielleicht 9.000 Leute, aber das war schon natürlich ein Riesenerlebnis, wenn man da vor 9.000 Leute auf einer riesigen Bühne auch spielt. Das war eins meiner Highlights.
1: Ich glaube, dass das schon was ganz, ganz Besonderes in so einer Musikerkarriere dann ist, gell?
2: Ja, man erinnert sich gern dran, ja.
1: Jetzt ist Mitte April eine Single rausgekommen von euch, und zwar Irgendwann. Worum geht's denn in dem Song?
2: Ja, der Song ist eigentlich gemeinsam im Proberaum entstanden, und haben wir gesagt, das sollte eigentlich so ein Motivationssong sein, wo man sagt, also wir singen ja irgendwann, singen wir alle mit, irgendwann schreiben wir unseren Hit. Das ist jetzt gar nicht auf uns so bezogen, da nicht gemeint, dass wir jetzt einen Hit schreiben, sondern es ist gemeint, dass man nie aufgeben sollte, dass man weitermachen sollte, egal was man tut. Also auch den inneren Schweinehund besiegen und immer weiter, weiter, weiter. Irgendwann passt's und irgendwann ist der richtige Zeitpunkt, wo das passt, und man sollte nie aufgeben.
1: Und jetzt ist, glaube ich, der richtige Zeitpunkt, Hatsch, dass wir euer Lied starten. Das
2: Vielen
1: sind
2: Dank.
1: Jetzt Solarkreis mit Irgendwann.

0: Solarkreis mit Irgendwann auf Radio Grün-Weiß und der Hatsch von Solarkreis weiterhin bei uns im Studio. Servus.
1: Servus, Christi.
0: Hatsch, jetzt schauen wir noch irgendwann gleich einmal ein bisschen nach vor, weil es gibt neue Musik. Am Freitag erscheint nämlich eure neue Single Turniertänzer und das ist wirklich, ich habe schon reingehört, ein sehr geniales Wortspiel, was da habt.
1: Vielen Dank, ja. Es heißt ja, wenn wir jetzt das Wort Turniertänzer in unserer steirischen Mundart aussprechen würde, sagt man Turniertänzer. Also ich tue nie tanzen. Turniertänzer. Und um das geht's auch in diesem Song, dass man, ja, vielleicht, man kennt es, wenn man auf der Tanzfläche ist, da reißen sich die Männer wahrscheinlich jetzt nicht immer darum, dass sie als Erstes auf der Tanzfläche sein können, weil nicht alle haben einen Tanzkurs gemacht und um das geht's da, handelt's ein bisschen.
0: Werden wir auf jeden Fall dann auch gleich noch reinhören. Wenn ihr jetzt so im Studio an einem Song arbeitet, bei euch ist ja G. Manuela unglaublich durch die Decken gegangen, haben wir ja auch die Draufgänger dann gecovert, gell?
1: Stimmt, ja.
0: Merkt man da schon im Studio, dass der so durch die Decken gehen wird?
1: Schwer zum Sagen. Also ganz ehrlich, also wir haben das über die Jahre jetzt schon gelernt, wir haben über 20 Singles wirklich rausgebracht, also zwei Alben. Es gibt Songs, wo ich immer denke, boah, der geht, das ist super, das geht ins Ohr. Und dann ist das vielleicht gar nicht der Song, den jetzt im Radio so die Leute hören wollen. Weil es sind manchmal Songs einfach, die live besser funktionieren und manche Songs im Radio besser funktionieren. Uns macht jeder Song Spaß. Es ist auch Emanuela natürlich, es ist live einfach unglaublich cool zum Spielen und auch jetzt Fliegen oder Vergiss mich nicht. Und da merkt man, wenn die Leute dann mitsingen, dann gibt uns das ein super Gefühl und dann wissen wir haben es richtig gemacht.
0: Ihr klingt ja schon im Radio unglaublich gut, aber ich glaube, ihr seid trotzdem so eine Band, die muss man einmal live erleben, oder?
1: Ich glaube, du müsstest uns einmal live erleben, ja. Also bei uns steht wirklich jetzt mittlerweile der Spaß wirklich im Vordergrund, wo man sagt, wir wollen einfach Spaß haben. Es sollte den Leuten wirklich Spaß machen, die sollen heimgehen und sagen, hey, ich habe Solarkreis gehört und die sind ja wirklich gut. Und das ist unser Ziel. Also wir müssen Gott sei Dank nicht davon leben, sondern können einfach machen, was wir wollen. Und das ist lustig und das bringen wir auf der Bühne so um mich. Und das taugt eigentlich den meisten Leuten immer.
0: Gibt es da jetzt in der nächsten Zeit einmal einen Live-Termin von euch?
1: Ja, aber der ist ein bisschen weiter weg. Der ist beim Chiemsee in der Nähe in Deutschland. Also okay. So ein bisschen. Aber wir spielen aber dann im September wieder in Graz und es sind laufende Termine einmal in Beckau, also die jetzt nicht so weit entfernt sind. Die kommen ab August und sieht man auf unserer Homepage www.solarkreis.at, kann man das dann auch nachschauen.
0: Wahrscheinlich auf Social Media auch, gell?
1: Ja, natürlich, da sind wir ganz stark vertreten, auch wenn wir jetzt nicht mehr die TikTok-Generation sind. Aber wir sind so Insta und so, sind wir schon, Gott, da sind wir noch da.
0: Das geht sich gerade da aus,
1: das
0: gell?
1: Das geht sich da aus, ja.
0: Du, jetzt im Freitag kommt Turniertänzer raus. Was steht dann so bei euch als nächstes an?
1: Wir machen jetzt, also als nächstes steht an, also ein Großteil unserer Band sind Lehrer hauptberuflich und da steht jetzt aber der Schulschluss an, also wir freuen uns natürlich schon darauf, ich darf das wahrscheinlich nicht zu laut sagen, weil ja. Aber dann haben wir ein bisschen Pause, ein bisschen Urlaubspause und eben wie gesagt im August starten wir da los. Proben aber natürlich regelmäßig und schreiben auch schon wieder an einem neuen Song, der im Herbst rauskommt.
0: Auf den werden wir uns dann glaube ich auch freuen. Also jetzt einmal für euch Sommerferien genießen, im Juli zumindest und dann geht's eh schon wieder Vollgas los.
1: Genau.
0: Dann sage ich danke, Hatsch, dass du heute bei uns im Studio warst.
1: Vielen Dank für die Einladung und hat mich sehr gefreut.
0: Alles Gute auf jeden Fall für die neue Single Turniertänzer. Natürlich dann auch für die Auftritte in Graz am Chiemsee. Dann natürlich auch, vielleicht verschlagt sie ja, wenn aussie.
1: Ja, hoffentlich.
0: Und jetzt hören wir rein auf Radio Grün-Weiß. Turniertänzer von Solarkreis. Danke, Hatsch, dass du da warst.
1: Vielen Dank.

0: Rocking der Sommer mit Radio Grün-Weiß und Kate Janai. Schönen Mittwochvormittag in 4 Minuten Nachrichten, Wetter und Verkehr. Aus der Steiermark gibt's gleich noch Vanessa Mai für euch.
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0: Halb elf.
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0: Im Studio Karin Feiler und rund um das UKH Kallwang sorgen neue Gerüchte über eine mögliche Schließung jetzt für Diskussionen.
2: Ja, Bürgermeister Mario Angerer warnt in einem offenen Brief vor dem möglichen Aus des Standorts und fordert einen runden Tisch sowie die Prüfung aller Kooperationsmöglichkeiten. Die AUVA weist die Spekulationen jedoch entschieden zurück. Es gäbe keinerlei Überlegungen, das UKH Kallwang zu schließen, betont die Allgemeine Unfallversicherungsanstalt. Das Krankenhaus sei gemeinsam mit dem Standort Graz eine wichtige Säule der Unfallversorgung in der Steiermark. Auch die Mitglieder der Landesregierung zeigen sich überrascht von den Gerüchten. Eine Schließung wäre aus ihrer Sicht ein schwerer Schlag für die Gesundheitsversorgung in der Obersteiermark. Mehr als ein Jahr nach der Insolvenz der Bergbahnen Mariazell blickt die Bürgeralpe wieder nach vorne. Mit einem neuen Betreiber, einem überarbeiteten Konzept und neuen Attraktionen soll der Ausflugsberg künftig das ganze Jahr über Gäste anziehen. Mario Freis berichtet.
3: Neben dem klassischen Skibetrieb setzt man verstärkt auf Sommer- und Ganzjahresangebote. Neu eröffnet worden ist bereits ein 3D-Bogenparcours, der auch für Firmen und Vereine genutzt werden kann. Außerdem wird der bestehende Bikepark erweitert und modernisiert. Die neuen Trails sollen ab Frühjahr nächsten Jahres schrittweise in Betrieb gehen. Erfolgreich angelaufen ist bereits der Lichterzauber im Advent, der auch heuer wieder stattfinden wird. Zusätzlich ist für die Herbstferien erstmals ein Gruselzauber rund um Halloween geplant.
2: Auch die geplante Konzertreihe Bergwelle kehrt heuer mit mehreren bekannten Künstlern zurück. Und der steirische Herbst steht heuer unter dem Motto Red Flags. Das internationale Kulturfestival greift dabei Warnsignale auf, die auf gesellschaftliche Entwicklungen wie Diskriminierung, Krieg, politische Spannungen und Ausgrenzung aufmerksam machen sollen. Eröffnet wird das Festival am 24. September in Graz. Auf dem Programm stehen unter anderem Performances, Ausstellungen, Diskussionen und Konzerte, die sich mit dem diesjährigen Schwerpunkt auseinandersetzen. Das Festival läuft bereits zum 59. Mal. Und damit schon zu den Wetteraussichten und zu dir, lieber Marc.
0: Ja, da gibt's heute wieder viel, viel Sonne in der Steiermark und es wird richtig heiß. 27 bis 32 Grad. Heute. Am Nachmittag, da können sich dann über den Bergen ein paar Wolken bilden und da sind dann stellenweise auch einmal kurze Regenschauer oder Gewitter mit dabei. Die bleiben aber wirklich heute die absolute Ausnahme. Morgen am Donnerstag, da geht es hochsommerlich bei bis zu 34 Grad weiter und wichtig aufs Trinken nicht vergessen, es wird jetzt von Tag zu Tag heißer. Am Sonntag erwarten uns sogar bis zu 37 Grad. 10.33 Uhr, der Radio Grün-Weiß Verkehrs- und Blitzreport. Am Autobahn Zubringer Mooskirchen gibt es eine Totalsperre und zwar bis 16 Uhr wegen Mäharbeiten. Ausweichen geht da über Liboch und Steinberg. Und nicht so schnell fahren bitte. Geblitzt wird und zwar am Knoten Graz-West, einmal auf der A9 Richtung Spielfeld und einmal auf der A2 Richtung Wien unter der Brücke. Danke Franziska und danke an den Chris fürs Melden und es wird weiterhin geblitzt in Eckersdorf gegenüber von der Feuerwehr. Sollte euch was auffallen. Unfall Staublitzer 038 42 43 3x die 0. Gute Fahrt.
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3: Morgen am Donnerstag um 18.30 Uhr, da lädt das Kulturquartier Leoben zur Lesung. Und zwar mit Gudrun Wieser. In ihrem historischen Kriminalroman entführt die Autorin ins Graz des Jahres 1897. Spannung, Humor und historische Details sorgen da für einen unterhaltsamen Literaturabend. Am Freitag heißt es ab 18 Uhr wieder Feierabend im VAZ Krieglach. Die Bauernschaft und die Marktgemeinde laden dazu regionalen Spezialitäten, Getränken aus heimischer Produktion und auch traditioneller Volksmusik ein. Alle Infos gibt's da online unter krieglach.gv.at. Ebenfalls am Freitag, da startet der Zirkus Althof in Murau. Bis Sonntag erwartet euch auf der Wiese gegenüber dem Lagerhaus ein abwechslungsreiches Programm für die ganze Familie. Vorstellungen finden da am Freitag und Samstag jeweils um 17 Uhr und am Sonntag um 11 Uhr statt. Am Freitag um 20 Uhr lädt Freda gemeinsam mit den Grünen zum Sommerkino im Stadtpark Bruck an der Mur ein. Gezeigt wird der Film Es sind die kleinen Dinge, eine charmante Geschichte über Zusammenhalt und den Einsatz für eine Dorfschule in der Bretagne. Für Getränke ist gesorgt, ihr werdet aber gebeten, eine Picknickdecke oder einen Sessel mitzubringen. Am Samstag, da findet von 8 bis 13 Uhr der 19. Krieglacher Waldheimatmarkt am Hauptplatz statt. Regionale Produkte, Handwerk und kulinarische Köstlichkeiten stehen dabei im Mittelpunkt. Infos gibt's wieder unter krieglach.gv.at. Und am Samstag lädt das Stift Admont zum Sommerkonzert. Ab 19 Uhr präsentiert das Weidhofener Kammerorchester unter anderem zwei besondere Werke von Antonín Dvorak. Infos und Tickets gibt's unter stiftadmont.at. Und wie immer, egal was ihr unternehmt, wir wünschen euch ganz, ganz viel Spaß dabei.
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0: Das hat die Geosphere Austria fürs kommende Wochenende aufgrund der Hitzewelle angeordnet. Mehr dazu hört ihr in den Nachrichten in 9 Minuten um 12 auf Radio Grün-Weiß.
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1: Im Studio Christina Adler. Wegen der anrollenden Hitzewelle für das kommende Wochenende hat die Geosphere Austria die höchste Wetterwarnstufe rot ausgerufen. Und zwar für den Nordosten Österreichs inklusive dem Raum Wels-Linz sowie in Graz, Klagenfurt und Villach. Vor allem die Bundeshauptstadt muss sich da auf einen möglichen neuen Hitzerekord einstellen, sagt uns Michele Salmi, Meteorologe bei UbiMet.
2: Selbst in Wien sind vor allem am Sonntag Temperaturen um 40 Grad durchaus möglich und das gab es in der Bundeshauptstadt noch nie.
1: Die extreme Hitze wirkt sich auch auf unseren Körper aus. Möglich seien etwa erhöhter Puls, Schwäche, Kopfschmerzen, Schwindel oder Übelkeit. Experten raten daher, direkte Sonne zu meiden, körperliche Anstrengung zu reduzieren und viel zu trinken. Die Wirtschaftskammer Österreich hat das vergangene Jahr mit einem dicken Minus abgeschlossen und einem Bilanzverlust von fast 9,5 Millionen Euro eingefahren, schreibt heute die Kronenzeitung. Als Grund für das Loch im Budget nennt die Kammer die schlechte Wirtschaftslage und geschrumpfte Kammerumlagen. Die neue WKÖ-Chefin Martha Schulz hat der Organisation wegen der roten Zahlen bereits einen harten Sparkurs und einen massiven Jobabbau verordnet. Im Untersuchungsausschuss zur Causa Pilnacek steht heute Oberstaatsanwalt Johann Fuchs im Mittelpunkt. Die Abgeordneten wollen wissen, welche Rolle er bei den Ermittlungen zum Tod des früheren Justizsektionschefs gespielt hat. Fuchs galt ja als langjähriger Wegebegleiter Pilnaceks. Danach legen die Abgeordneten den Fokus auf ein privates rechtsmedizinisches Gutachten. Bei der Fußball-WM hat sich Kolumbien heute früh das Ticket fürs Sechzehntelfinale gesichert. Mit einem 1:0-Sieg gegen die Demokratische Republik Kongo. Portugal hat gegen Usbekistan 5:0 gewonnen. England und Ghana haben 0:0 gespielt. Und Kroatien hat Panama mit 1:0 besiegt. Heute Abend geht's dann weiter mit den Partien Kanada gegen die Schweiz und Bosnien-Herzegowina gegen Katar.
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3: Heute heiß und viel Sonne, 27 bis 32 Grad in der Steiermark. Am Nachmittag, da bilden sich dann auch über den Bergen vermehrt Wolken und da können dann auch ganz vereinzelt einmal kurze, gewittrige Regenschauer entstehen. Bleibt aber die Ausnahme heute. Morgen am Donnerstag, da geht es dann hochsommerlich weiter bei bis zu 34 Grad und es wird jetzt auch von Tag zu Tag heißer. Am Sonntag sind dann bis zu 37 Grad zu erwarten. Aktuell fast einen 30er in Bad Radkersburg, da messen wir 29 Grad. 28 Grad bei euch in Köflach und Kindberg und 27 Grad aktuell in Donnersbach-Wald. Wir schauen schon weiter auf die Straßen.
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3: Um 12:03 B320 Enztalstraße. Weiterhin Totalsperre im Gemeindegebiet von Lietzen nach einem Unfall. Ihr werdet da über Wörschach umgeleitet. B69 Südsteirische Grenzstraße Richtung Lavamünd. Da ist ein Unfall in einer unübersichtlichen Kurve kurz vor der Sobot passiert. Bitte dort aufpassen. Und A2 am Autobahnzubringer Mooskirchen. Da gibt es eine Totalsperre bis 16 Uhr heute wegen Mäharbeiten. Ihr könnt da über Liboch und Steinberg ausweichen. Sollte euch was auffallen, gerne melden. Gute Fahrt.
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3: Und wir bekommen gleich wieder Besuch im Studio. Und zwar von einem Direktor. Und zwar einem Zirkusdirektor, Markus Reinhardt vom Zirkus Aros. Schaut gleich bei der Arbeit vorbei. 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

0: Radio Grün-Weiß bei der Arbeit am Mittwoch. Und bei mir im Studio ist jetzt der Mike Reinhardt, der Zirkusdirektor vom Zirkus Aros. Servus.
1: Servus, grüß dich.
0: Schön, dass du da bist. Der Zirkus Aros, der gastiert nämlich in Leoben.
1: Genau. Wir sind ab Donnerstag haben wir die erste Veranstaltung, die Premiere-Veranstaltung, und sind bis zum 5. Juli hier in Leoben gegenüber dem Hornbach.
0: Mike, wenn du jetzt den Zirkus Aros einmal jemanden beschreiben musst, der euch noch nie gesehen hat, was würdest du sagen?
1: Also wir sind ein traditioneller Zirkus, so wie man sich ihn vorstellt, mit Tiere, Clowns und Akrobaten. Sehr traditionelle Artistik, aber auch moderne Artistik mit auch angepasster Musik, also das ist für alle was dabei.
0: Ich glaube, du stammst aus einer Zirkusfamilie,
1: ja.
0: Gell? Wie lange bist du schon dabei jetzt sozusagen?
1: Also ich bin schon in den Zirkus hineingeboren worden. Ich bin selber schon 7. Generation.
0: Boah.
1: Ja, wir haben über 260 Jahre, kann man zurückblicken, eine Geschichte, die immer mit Zirkus zu tun hatte. Genau, und mittlerweile sind wir jetzt schon über 30 Jahre nur in Österreich unterwegs. Mhm. Das ist das 31. Jahr.
0: Und ihr bringt jetzt aber auch immer wieder neue Programme mit auf die Reise. Was ist da heuer zum Beispiel anders bei euch?
1: Genau, wir wechseln jedes Jahr das Programm, versuchen immer was Neues zu bieten und Abwechslung reinzubringen auch. Wir haben Artisten dabei aus Kirgisistan, die eine ganz tolle Quick-Change-Nummer zeigen. Mhm. Das ist eine ganz schnelle Kleiderwechselgeschichte. Da wird sich jeder Ehemann darüber freuen, dass die Frau so schnell umgezogen wäre mit so vielen Kleider. Ist sehr lustig, auf Comedy ein bisschen verpackt und kommt ganz, ganz, ganz gut an. Und dann haben sie noch einen Rollschuh-Act, der sehr gefährlich ist und sehr anstrengend ist. Das ist sozusagen auch das Highlight am Schluss. Das ist eine ganz tolle Nummer auch. Dann haben wir eine junge Ungarin dabei, die einen Luftnetzakrobatik zeigt. Mhm. Sehr schön, sehr schwungvoll und voll dynamisch. Und im zweiten Teil einen klassischen Seiltanz-Act, so wie man sich das halt vorstellt, aber wirklich sehr, sehr professionell und sehr diszipliniert und wunderschön choreografiert auch. Genau. Und dann eben meine Familie ist im Programm. Mhm. Eben auch meine Kinder, mein Sohn, der ist der Clown. Mhm. Der ist ganz beliebt und das ist immer auch ganz wichtig, da legen wir sehr großen Wert drauf, dass der Clown wirklich lustig ist. Wir arbeiten sehr viel mit Kindern, bei uns wird niemand gezwungen, der nicht möchte in die Manege. Das gibt's bei uns nicht, es wird auch niemand bloßgestellt, das soll einfach lustig sein und das kommt ganz gut an. Dann meine beiden Töchter, die eine ist 10, die hat seit diesem Jahr einen Act im Programm, das nennt sich Mond. Und das macht sie schon sehr, sehr, sehr gut. Die hat dann 1,5 Jahre dran gearbeitet, hat sozusagen ihr Manegen-Debüt dieses Jahr gehabt und macht das ganz gern. Die große Tochter ist 15, die arbeitet auch schon in der Luft, das war immer ihr Traum gewesen. Luftring kombiniert mit Tücher, das ist ein Programm. Und natürlich unsere Tiere, Pferde. Wir haben meine Schwiegertochter eine hohe Schule, also mit einem Spanier, einem Andalusier-Hengst, vorgeführt und Pony für die Kinder, eine Pony-Rasselbande und unsere Highlights, unsere heimlichen Stars sind eigentlich die Ziegen.
0: Ja, also, weil? Ja,
1: die sind so lustig, die sind so unvorhersehbar, die machen, was sie wollen, aber irgendwie immer auch zum Spaß aufgelegt und das kommt ganz gut an, ja.
0: Du hast jetzt gerade vorher erzählt, aus Kirgisistan und aus Ungarn, wie viele Nationen seid ihr da?
1: Es sind, ganz schnell nachgedacht, 1, 2, 3, 4, 5, 6 Nationen beieinander.
0: Boah. Ja. Genau. Wie ist das Zusammenleben dann so im Zirkus? Wie ist der Alltag bei euch?
1: Es funktioniert sehr gut. Wir engagieren, sage ich mal, Artisten dazu, die auch bereit sind, bei dem Ganzen mitzuhelfen. Wir sind der Kern. Der Hauptkern ist eine Familie. Es hilft jeder jedem, also wenn wir auch auf- und abbauen und so weiter. Und so suchen wir auch die Artisten aus. Das wird vorher natürlich alles vereinbart. Und das hat auch den Hintergrund, dass eine Gemeinschaft gebildet wird. Also das ist echt ein Team, das ist dann in dieser Zeit eine Familie. So leben wir auch, so behandeln wir die Artisten auch und uns gegenseitig. Und das ist halt dann oft, wenn man dann fertig ist, wird dann am Abend gegrillt, hockt man zusammen, wenn Geburtstag wird zusammen im Zirkuszelt gefeiert. Also es ist eine tolle Gemeinschaft und das funktioniert ganz gut so.
0: Jetzt spielen wir mal Musik, hätte ich gesagt, Mike. Gibt's jetzt Coldplay bei der Arbeit und da werden wir gleich noch ein bisschen weiter quatschen.
1: Gerne.

0: 260 Jahre lang gibt es den Zirkus Aros schon. 30 Jahre lang nur in Österreich unterwegs und der Zirkusdirektor, der Mike Reinhardt, weiterhin bei uns im Studio zu Gast. Servus noch einmal.
1: Ja, hallo nochmal.
0: Mike, wie viel Arbeit steckt jetzt eigentlich hinter so einem Gastspiel, sage ich jetzt einmal in Leoben, bevor da überhaupt einmal die erste Vorstellung beginnt?
1: Okay, das geht dann los mit der Organisation. Erstmal, dass man einen geeigneten Platz bekommt. In Leoben zum Beispiel hat es jetzt fast 2 Jahre gedauert, dass wir einen geeigneten Standplatz gefunden haben und bekommen haben. Dann ist halt eben die ganze Anmeldung, die ganzen behördlichen Gänge müssen erledigt werden. Dann eben die Werbung. Das wird dann halt fleißig aufgestellt, Plakate, Flyer, Plakate in die Geschäfte überall aufgehängt und alles organisiert, dann vororganisiert, dass man einen Strom und ein Wasser am Areal hat. Das ist auch wichtig, weil das braucht man natürlich auch. Und dann ist sozusagen Sonntagnacht nach dem vorhergehenden Gastspiel, wo es beendet wird, die Anreise sein, schon ein bisschen was. Montag kommen dann als erstes die Tiere ganz in der Früh und bei der Hitze so noch früher wie sonst. Die werden als allererstes versorgt und kriegen dann alles wieder sofort, Wasser und so weiter auch. Dann kommen die Wohnwegen, der Rest kommt danach und dann wird langsam angefangen zum Aufbauen. Und am Dienstag wird dann sozusagen fertig aufgebaut. Am Mittwoch ist schon wieder so ein Tag, wo Werbung ausgebracht wird für die nächsten oder übernächsten Ortschaften. Am Abend ein bisschen Proben mit den Tieren und Lichteinstellungen, Toneinstellungen und dass am Donnerstag halt die Premiere reibungslos funktioniert. Ja.
0: Bei euch im Zirkus Aros Mensch und Tier sozusagen vereint. Wie läuft da so ein typischer Tag bei euch ab? Wann startet der?
1: Also in der Regel so circa 6 Uhr ist klar, weil die Tiere, sage ich mal, an erster Stelle stehen. Genau, dann werden die Tiere versorgt. Es sind verschiedene Tage eben, das ist der Aufbautag, habe ich ja gerade erwähnt. An den restlichen Tagen wird eben in der Früh die Tiere versorgt. So wie es jetzt heiß ist, kommen die als erstes dann nach dem Frühstück der Tiere auf die Koppel, werden dann relativ früh wieder reingebracht ins Zelt, das sozusagen im Schatten ist für die Tiere, weil es ja sehr warm ist. Und dann dürfen die am Abend wieder raus eigentlich so. Und eben andere Sachen. Es ist halt immer irgendwas. Wir haben viele Fahrzeuge dabei. Es ist immer irgendwas zu reparieren. Es ist immer irgendwas zum Austauschen. Organisation, Werbung, Training. So läuft der die ganzen Tage ab eigentlich.
0: Ihr seid jetzt ab morgen sozusagen, gibt es die Vorstellungen, ja, bis zum 5. Juli in Leoben, eben in der Nähe vom Hornbach in der Brettachstraße. Wann genau sind eure Vorstellungen?
1: Also wir spielen von Donnerstag bis Samstag täglich um 17 Uhr und sonntags jeweils um 11 Uhr und die Vorstellung dauert circa 2 Stunden.
0: Alle Infos gibt es bei euch direkt, glaube ich,
1: aber auch auf der Website. Gell? Genau, unter www.zirkus-aros.at kann man alles finden. Facebook, Instagram, alles, was dazu gehört.
0: Habt's also alles, der Zirkus Aros. Und wir dürfen jetzt auch noch was verlosen, gell?
1: Ja.
0: 3x2 Tickets.
1: Genau, das habe ich euch mitgebracht. Und für die Hörerinnen und Hörer in Leoben und sonst herum haben wir dann 3x2 Karten verlost, also werden wir verlosen, die dann gültig sind bei jeder Vorstellung, wann hat dann Zeit ist.
0: Das heißt, wer jetzt Lust bekommen hat, den Zirkus Aros zu besuchen, einfach eine WhatsApp-Nachricht an 0664 22 22 99 4 mit eurem Namen und warum gerade ihr in den Zirkus Aros gehen wollt. Einfach uns jetzt schicken und ich sag danke, Mike, dass du da warst.
1: Vielen Dank für das nette Gespräch und liebe Grüße an alle Hörerinnen und Hörer.
0: Und euch viel Erfolg dem Zirkus Aros.
1: Dankeschön.
0: Auch dann in Zukunft in 8er Generation dann natürlich auch noch weiter.
1: Hoffen wir, ja.
0: Danke.
1: Bitte.

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0: Mahlzeit Steiermark, schönen Mittwochmittag. Es ist 12.30 Uhr.
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0: Im Studio Karin Feiler.
2: Mahlzeit. Angesichts zunehmender Hitzewellen investiert die steirische KGS jährlich bis zu 3 Millionen Euro in den Ausbau von Kühl- und Hitzeschutzmaßnahmen in ihren Krankenhäusern. Derzeit sind in den 20 KGS-Spitälern bereits rund 600 Kühlanlagen mit einer Gesamtleistung von 40.000 Kilowatt im Einsatz. Zuletzt sind die Kühlkapazitäten unter anderem in Feldbach und Fürstenfeld erweitert worden. Weitere Nachrüstungen sind geplant. Auch an den Grazer LKH-Standorten wird die Kühltechnik laufend modernisiert. Besonders in sensiblen Bereichen wie Operationssälen, Intensivstationen und Behandlungsräumen darf die Temperatur 26 Grad nicht überschreiten. Mit den Investitionen reagiert die KGS auf die steigenden Anforderungen durch immer häufigere und längere Hitzeperioden und will Patienten bestmöglich schützen. Im Ringen um die Zukunft des Reha-Zentrums Afflens gibt es neue Hoffnung. Nach Gesprächen zwischen Vertretern der Pensionsversicherungsanstalt und steirischen Politikern soll ein Verbleib des Standorts wieder realistischer geworden sein. Die geplante Verlagerung der Stoffwechselrehabilitation nach St. Radegund hatte in den vergangenen Monaten massive Proteste von Beschäftigten, Bevölkerung und Politik ausgelöst. Jetzt soll die PVA laut Informationen aus Verhandlungskreisen Bereitschaft signalisiert haben, den Standort Afflens zu erhalten. Voraussetzung könnte allerdings eine Erweiterung des Angebots sein. Demnach wären rund 100 zusätzliche Betten notwendig. Eine offizielle Bestätigung dafür gibt es derzeit noch nicht. Die PVA betont lediglich, dass weiterhin Gespräche geführt werden, um die bestmögliche Lösung für den Standort Afflens zu finden. Und mehr als ein Jahr nach der Insolvenz der Bergbahnen Mariazell blickt die Bürgeralpe wieder nach vorne. Mit einem neuen Betreiber, einem überarbeiteten Konzept und neuen Attraktionen soll der Ausflugsberg künftig das ganze Jahr über Gäste anziehen. Mario Freis berichtet.
3: Neben dem klassischen Skibetrieb setzt man verstärkt auf Sommer- und Ganzjahresangebote. Neu eröffnet worden ist bereits ein 3D-Bogenparcours, der auch für Firmen und Vereine genutzt werden kann. Außerdem wird der bestehende Bikepark erweitert und modernisiert. Die neuen Trails sollen ab Frühjahr nächsten Jahres schrittweise in Betrieb gehen. Erfolgreich angelaufen ist bereits der Lichterzauber im Advent, der auch heuer wieder stattfinden wird. Zusätzlich ist für die Herbstferien erstmals ein Gruselzauber rund um Halloween geplant.
2: Auch die beliebte Konzertreihe Bergwelle kehrt heuer mit mehreren bekannten Künstlern zurück. Und damit geht's auch schon zu unserer bekannten Wetterfee, Marc Ehrenkroß.
0: Na, danke. Ja, heute viel Sonne in der Steiermark, 27 bis 32 Grad werden es da. Am Nachmittag dann über den Bergen bilden sich da ein paar Wolken und da können dann ganz vereinzelt kurze gewitterige Regenschauer entstehen. Die bleiben heute aber die absolute Ausnahme. Morgen am Donnerstag, da geht's mit hochsommerlichem Wetter weiter. Bis zu 34 Grad sind drinnen und es wird jetzt von Tag zu Tag heißer. Am Sonntag bis zu 37 Grad. 12.33 Uhr, der Radio Grün-Weiß Verkehrs- und Blitzreport B69, südsteirische Grenzstraße Richtung Lavamünd. Da ist ein Unfall in einer unübersichtlichen Kurve kurz vor Sobot passiert. Bitte dort weiterhin aufpassen. B72 Weizerstraße in beide Richtungen. Da gibt es eine Sperre im Gemeindegebiet von Anger nach einem Unfall und auch Totalsperre B320 Enztalstraße im Gemeindegebiet von Lietzen weiterhin nach einem Unfall. Ihr werdet da über Wörschach umgeleitet. Und A2 am Autobahnzubringer in Mooskirchen gibt es eine Totalsperre bis 16 Uhr, heute wegen Mäharbeiten. Ausweichen geht da über Liboch und Steinberg. Gute und sichere Fahrt.
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0: wünsche euch einen schönen Mittwochmittag, Mahlzeit Steiermark, Marc Ehrengruß da, das war's dann gleich bei der Arbeit. Nachrichten hat Christina Adler für euch um 1 und da hat die GeoSphere Austria heute die höchste Wetterwarnstufe, nämlich Warnstufe Rot, ausgerufen und zwar aufgrund der anrollenden Hitze. Thema in 8 Minuten um 1.
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6: Mario Freis für euch dann heute ab 15 Uhr im Treffpunkt Steiermark. Und der Manni hat mir eine Nachricht geschrieben, ursprünglich aus Vorarlberg, mittlerweile in Graz zu Hause. Heute hätte sein Freund und Nachbar Geburtstag gefeiert, hätte seinen 60er gehabt. Leider hat er das nicht erreicht. Musikwunsch hat er dazu geschrieben. Guns N' Roses. Und die gibt's jetzt noch. 4-1, Knocking on Heaven's Door.

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1: Im Studio Christina Adler. Die geplanten vorzeitigen Haftentlassungen sind vom Tisch. ÖVP und NEOS sagen Nein zu den Amnestieplänen von SPÖ-Justizministerin Anna Sporrer. Die Gefängnisse sind zwar überfüllt, Sporrer will jetzt aber andere Lösungen prüfen lassen, etwa mehr gemeinnützige Arbeit statt kürzerer Haftstrafen, besonders bei Jugendlichen.
2: Es gibt natürlich auch weitere Möglichkeiten, ich habe schon genannt. Wir werden auch weiter diskutieren über die Fragen kurze, unbedingte Haftstrafen, die unsere Haftanstalten sehr belasten und die aber vielleicht auch vermeidbar sind. Wir wollen hier eben auch im Bereich vor allem des Jugendstrafrechts über Alternativen diskutieren und wir werden an diesen Vorschlägen weiterarbeiten.
1: Fix ist außerdem, ausländische Häftlinge sollen künftig leichter in ihr Herkunftsland abgeschoben werden können. Wegen der anrollenden Hitzewelle für das kommende Wochenende mit Temperaturen im Osten von stellenweise bis zu 39 Grad hat die Geosphere Austria nun die höchste Wetterwarnstufe rot ausgerufen. Und zwar für den Nordosten Österreichs inklusive dem Raum Wels, Linz, Graz, Klagenfurt und Villach. Die extreme Hitze wirkt sich auch auf den Körper aus. Möglich seien etwa erhöhter Puls, Schwäche, Kopfschmerzen, Schwindel oder Übelkeit. Die Experten raten daher, direkte Sonne zu meiden, körperliche Anstrengungen zu reduzieren und viel zu trinken. Und diese Hitzewelle trifft auch andere europäische Länder, etwa Frankreich. Dort sind seit gestern zehntausende Haushalte im Nordwesten des Landes ohne Strom. Schuld soll eine Störung an einem Transformator sein, der mit den hohen Temperaturen zusammenhängt. Frühestens am Abend könnten die Haushalte wieder ans Netz angeschlossen werden. Zigarettenstummel wegwerfen, das kann richtig teuer werden. Zumindest auf Kinderspielplätzen, denn dort wurde das Wegwerfen von allen Nikotinprodukten österreichweit verboten. Das hat der Gesundheitsausschuss des Nationalrats beschlossen. Bei Missachtung drohen Strafen in der Höhe von 500 Euro. In Wiederholungsfällen werden sogar bis zu 2000 Euro fällig. Das Verbot gilt ab dem 20. August.
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3: In von Leitenbruck oder auch in Mooslandl, da zeigt das Thermometer schon 30 Grad an. Bis zu 32 Grad können es heute dann auch noch werden. Bisschen frischer, unter Anführungszeichen, ist es am Lachtal bei 21 Grad. Aber zum Schwitzen kommt ihr zum Beispiel auch in Gleisdorf bei 28 Grad. Am Nachmittag, da bilden sich dann vermehrt Wolken über den Bergen. Und da kann dann auch einmal ein kurzer, vereinzelter, gewittriger Regenschauer entstehen. Sollte aber wirklich die absolute Ausnahme heute bleiben. Also viel Sonne. Es geht dann auch morgen am Donnerstag so hochsommerlich weiter bei bis zu 34 Grad und am Sonntag gipfelt es dann in bis zu 37 Grad.
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3: Um 13:03 Uhr, A2 Südautobahn am Autobahnzubringer Mooskirchen gibt es eine Totalsperre in beide Richtungen. Bis 16 Uhr heute wegen Mäharbeiten. Ausweichen geht da über Liboch und Steinberg. Und B72 Weizer Straße, Sperre im Gemeindegebiet von Anger in beide Richtungen nach einem Unfall. Ihr werdet da örtlich umgeleitet. Sollte euch was auffallen, Unfallstaublitzer, gerne melden 038 42 43 3x die 0. Gute und sichere Fahrt.
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0: Es ist 13.31 Uhr aus der Verkehrsredaktion. Meldet sich für euch Mario Freis mit dem Radio Grün-Weiß Verkehrs- und Blitzreport und einer nach wie vor aufrechten Meldung, die B72 Weizerstraße betreffend. Nach wie vor gibt es dort nämlich eine Sperre im Gemeindegebiet von Anger nach einem Unfall. Ihr werdet auch weiterhin örtlich umgeleitet. Und A2 Südautobahn auf Höhe Autobahnzubringer Mooskirchen. Da gibt es eine Totalsperre noch rund 2,5 Stunden bis 16 Uhr. Grund sind Mehrweiten. Ausweichen geht weiterhin über Liboch und Steinberg. Eine weiterhin gute und sichere Fahrt und bitte einfach melden, solltet ihr Neues auf unseren Straßen entdecken.
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1: Im Studio Christina Adler. Wegen der Hitzewelle, die dieses Wochenende auf uns zukommt, hat die Geosphere Austria heute die höchste Wetterwarnstufe Rot für den Nordosten Österreichs ausgerufen. Laut Vorhersage könnte am Sonntag sogar der österreichweite Rekord von 40,5 Grad aus dem Jahr 2013 fallen. Das wirkt sich auch auf unsere Körper aus. Dominik Eicher vom Roten Kreuz weiß, worauf man hier achten sollte.
2: Dass man auf eine ausreichende Flüssigkeitszufuhr achtet, also da wirklich 3-4 Liter Flüssigkeit zu sich nimmt, da auch den Kaffee bzw. alkoholische Getränke reduziert bzw. meidet, um dementsprechend natürlich gut hydriert zu sein.
1: Außerdem sollte man körperliche Arbeit und Sport sofern möglich auf den frühen Morgen oder späten Abend verschieben. Wichtig sei auch eine Kopfbedeckung aufzusetzen. Sie kann vor einem Sonnenstich schützen. Die geplanten vorzeitigen Haftentlassungen sind vom Tisch. ÖVP und NEOS haben sich heute im Ministerrat klar dagegen ausgesprochen. Der Plan der Koalition war es, so die überfüllten Gefängnisse in Österreich um rund 300 Häftlinge jährlich zu entlasten. Justizministerin Sporrer hat nun Alternativen vorgeschlagen, etwa mehr gemeinnützige Arbeit statt kürzerer Haftstrafen, besonders bei Jugendlichen. Außerdem soll es künftig leichter gehen, ausländische Häftlinge in ihr Herkunftsland abzuschieben. Österreich zählt beim Einsatz von künstlicher Intelligenz in Unternehmen zu den führenden Ländern in der EU. Im letzten Jahr haben hierzulande 30% der Firmen mit mindestens 10 Beschäftigten KI-Technologien eingesetzt, teilt die Statistik Austria heute mit. Seit 2021 hat sich der Anteil der heimischen Unternehmen, die KI verwenden, sogar mehr als verdreifacht. Spitzenreiter in der EU ist übrigens Dänemark. Bei der Fußball-Weltmeisterschaft hat sich Kolumbien heute früh das Ticket für das 16. Finale gesichert. Mit einem 1:0-Sieg gegen die Demokratische Republik Kongo. Portugal hat gegen Usbekistan 5:0 gewonnen. Kroatien hat Panama mit 1:0 besiegt. Und England gegen Ghana ist torlos zu Ende gegangen. Heute Abend um 21 Uhr geht's weiter. Zeitgleich mit den Partien Kanada gegen die Schweiz und Bosnien-Herzegowina gegen Katar.
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3: Es bleibt ein äußerst heißer Nachmittag in der Steiermark. 31 Grad melden uns zum Beispiel Hartberg oder auch Bad Waltersdorf. Ein paar Wolkenfelder ziehen am Schöckl durch, dort hat es 20 Grad und 30 Grad sind es aktuell auch in Gnas. Mit viel Sonne geht es also durch den Rest des Nachmittags. Mitunter können die Temperaturen auch sogar noch 32 Grad erreichen. Es bleibt zumeist trocken. Die Abendstunden verlaufen dann auch hochsommerlich warm in der Nacht. Dann Temperaturen zwischen 20 und 12 Grad und auch der morgige Donnerstag wird dann geprägt sein von extrem heißen Temperaturen, die im Süden des Landes sogar auf bis zu 33 oder 34 Grad steigen können.
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3: Um ganz genau 15 Uhr und 3 Minuten der Stau weiterhin auf der A2 Richtung Klagenfurt, konkret zwischen Graz Ost und Graz West im Baustellenbereich. Ungefähr 10 Minuten dauert es dort länger, genauso wie in Graz. Dort werden uns 10 Minuten Zeitverlust aus der Grabenstraße und auch aus der Puntigammer Straße gemeldet. 038 42 43 3x0, die Nummer zu mir ins Studio. Weiterhin eine gute und sichere Fahrt.
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3: Ja, genau. Das Wetter begleitet uns auch in den kommenden Stunden von 3 bis frei. Mit viel sommerlicher Musik geht's durch den Nachmittag. Ich wünsche euch angenehme und vor allem fröhliche Stunden.

0: Ja, haha, das war er, der großartige Pietro Basile, der mittlerweile wirklich die Musikszene aufmischt am Ende unseres ersten Dreierpakets hier bei uns. Im Treffpunkt Steiermark, 15.13 Uhr ist es. Aus aktuellem Anlass schauen wir ganz rasch auf die Straßen. Das ist der Radio Grün-Weiß Verkehrs- und Blitzreport mit einer ganz wichtigen neuen Unfallmeldung für die B317. Ein Unfall ist passiert bei St. Georgen ob Judenburg. Bitte hier um erhöhte Aufmerksamkeit. Ich sage Dankeschön an den Michael, der sich soeben bei uns gemeldet hat.
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3: Heute ist Mittwoch, der 24. Juni und heute vor genau 74 Jahren ist die erste Bild-Zeitung erschienen. Verleger Axel Springer hat damals auf ein völlig neues Konzept gesetzt. Große Fotos, kurze Texte und kompakte Infos für umgerechnet nur 5 Cent damals. Ein Medienerfolg, der bis heute bekannt ist und immer wieder für Diskussionen sorgt. Es geht weiter ins Jahr 1965. Damals ist die Stadt Wien zum offiziellen Sitz der OPEC, also der Organisation der erdölexportierenden Länder geworden. Seitdem ist die Stadt nicht nur für Sachertorte und klassische Musik bekannt, sondern auch als Treffpunkt der großen Erdölmächte. 1994 haben Kanzler Franz Vranitzky und Außenminister Alois Mock den EU-Beitrittsvertrag für Österreich unterzeichnet. Ein entscheidender Schritt auf unserem Weg zur Europäischen Union. Zum Geburtstag können wir heute einer Schweizerin gratulieren, die uns Steirer schon richtig ins Herz geschlossen hat.
4: Die Leute sind einfach so herzlich. Die Steirer, weißt du, mit dem grünen Herz, die haben einfach das Herz am richtigen Fleck.
3: Francine Jordi feiert heute ihren 49. Geburtstag. Und am Montag sind diese beiden Geburtstagskinder noch aufeinander getroffen. David Alaba und Lionel Messi. Messi, der sich ja beim Spiel gegen Österreich mit seinen 2 Toren endgültig zum WM-Torschützenkönig gekrönt hat, wird heute 39. Und David Alaba, nicht nur österreichischer Nationalspieler, sondern auch Dauerbrenner bei den großen Fußballclubs, er wird heute 34.
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0: Und da kommt jetzt einer in unsere Playlist rein, der Latin Pop, Sommergefühl und vor allem auch Tempo gut reinbringt. Nämlich Enrique Iglesias mit Be With You, bis heute einer seiner größten Hits. Und da geht's heute ganze, bitte sehr, 26 Jahre zurück. Das war damals der große Hit im Jahr 2000. 2 Wochen Nummer 1, Be With You.

0: Sonnenschein, coole Drinks und ganz viel an sommerlichen Vibes. Enrique Iglesias.
1: Und diese Titel starten wir gleich für euch.
0: Und da hätte ich einen 80er Jahre Superhit für euch. Unverwüstlich das Stranglers und Always the Sun und auch Joey Heindl ist gleich dran.
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0: Junger, moderner Schlagersound gleich mit Ich verliere die Kontrolle. Ich wünsche euch einen angenehmen Mittwochnachmittag.
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1: Ich wünsche euch einen angenehmen und schönen Nachmittag. Darf auch ganz herzlich den Heli und seine Friends grüßen in Spielberg, die sich gerade jetzt ein Bier gönnen. Ja, da kann ich nur sagen, lasst es euch so richtig schmecken und genießt weiterhin den Treffpunkt Steiermark. Und einen ganz spannenden Themabereich werden auch gleich unsere Infos um halb abdecken. Bei Radio Kronweiß Regional geht's nämlich um die Berufsweltmeisterschaften, die World Skills, und da muss man schon eines wirklich sagen, wir Steirerinnen und Steirer haben da wirklich ganz, ganz viele richtig talentierte junge Menschen, die da nämlich wirklich Jahr für Jahr abräumen bei diesen Meisterschaften. Und eine große Abordnung wird auch heuer an den Start gehen. Wo ganz genau, das hört ihr in ganz genau 4 Minuten.

0: einfach cool. Einfach die 80er hier vertreten, die irgendwie gefühlt nie aus der Mode kommen. Das waren die Stranglers. Der Blick auf die Uhr, es ist 15.30 Uhr.
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0: Für euch am Nachrichtenmikrofon Marlene Baumgartner. Und Marlene, die Energie Steiermark investiert insgesamt über 4 Millionen in den größten öffentlichen Ladehub des Landes.
2: Ja, am Autobahnknoten St. Michael entsteht derzeit eine Anlage mit 10 Schnellladestationen für E-Fahrzeuge. Mit Ladeleistungen von bis zu 400 Kilowatt sollen Autos dort künftig in Rekordzeit geladen werden können. Neben den Ladestationen sind auch eine Lounge, Sanitäranlagen sowie ein Erlebnisbereich geplant. Die Eröffnung ist für September vorgesehen. Der neue Mega-Hub gilt als Pilotprojekt für weitere Standorte in der Steiermark. Bis 2030 will die Energie Steiermark mehr als 40 Millionen Euro in den Ausbau der Ladeinfrastruktur investieren. Bei einem Verkehrsunfall in Vorau in Hartberg-Fürstenfeld ist heute früh ein 53-jähriger Motorradlenker lebensgefährlich verletzt worden. Der Mann ist laut Polizei gegen 6.45 Uhr aus derzeit noch unbekannter Ursache auf die Gegenfahrbahn geraten und mit einem entgegenkommenden PKW zusammengekracht. Die Rettungskräfte haben den Motorradfahrer nach der Erstversorgung mit dem Hubschrauber ins LKH Graz geflogen. Die 37-jährige PKW-Lenkerin ist unverletzt geblieben. Und die Steiermark stellt mit 12 Teilnehmerinnen und Teilnehmern das größte Landesteam für die Berufsweltmeisterschaften WorldSkills 2026 in Shanghai. Insgesamt treten 48 österreichische Fachkräfte von 22. bis 27. September gegen rund 1400 Talente aus aller Welt an.
3: Die steirischen Teilnehmer vertreten dabei ein breites Spektrum an Berufen, von Grafikdesign und Speditionslogistik über Bäckerei und Modetechnologie bis hin zu Mechatronik und Robotik. Erstmals geht mit Jennifer Lueger auch eine Österreicherin im Bewerb Bäckerei an den Start. Für Wirtschaftskammerpräsident Josef Herg sind die jungen Fachkräfte wichtige Botschafter des Wirtschaftsstandortes Steiermark und ein Beweis für die hohe Qualität der dualen Ausbildung und der berufsbildenden Schulen.
2: Karin Feiler hat berichtet. Und damit geht's auch direkt weiter zu den Wetteraussichten.
0: Und die bleiben natürlich auch in den nächsten Stunden äußerst heiß und sommerlich. Man muss schon auf die Wetterkarten genauer schauen, um ein paar Wolkenfelder zu entdecken. Aktuell zum Beispiel sind sie zu sehen in Fronleiten bei 30 Grad. Aber auch sonst viel Sonnenschein und eigentlich nahezu wolkenloser Himmel. Zumindest in den meisten Teilen des Landes. Bis zu 32 Grad sind da heute noch drinnen, auch in den Abend- und Nachtstunden wird es mild zugehen. Morgen dann am Donnerstag wieder viel Sonne und vor allem viel Hitze. Die Temperaturen steigen auf Höchstwerte zwischen 28 und 34 Grad. Das ist der Radio Grün-Weiß Verkehrs- und Blitzreport um 15.33 Uhr. Noch einmal mit einer wichtigen Information für euch, die B317 betreffend. Da ist vor rund 20 Minuten ein Unfall passiert auf Höhe St. Georgen ob Judenburg. Der Michael hat uns darüber informiert. Mittlerweile auch die Karin. Dankeschön. Nähere Informationen liegen uns ansonsten diesbezüglich noch nicht vor. Egal, wo ihr unterwegs seid, eine weiterhin gute und sichere Fahrt durch den Nachmittag.
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ist richtiger gute Laune Sound. Made in Austria, Melissa Naschenweng. Und verliebt. Und auch bei dem Titel, der jetzt kommt, weiß man sofort, das können nur Bellini sein. Unverwechselbar Samba de Janeiro. Samba!

0: Jawohl, so geht Sommer auf Radio Grün-Weiß und so geht Sport. Marcel Fischer, bitte.
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2: Cristiano Ronaldo antwortet seinen Kritikern mit einem Doppelpack beim 5:0 Kantersieg der Portugiesen gegen Usbekistan. Der 41-jährige Superstar ist somit auch der erste Kicker, der bei 6 Weltmeisterschaften getroffen hat. Kroatien schlägt Panama mit 1:0 und ist zurück im Aufstiegsrennen. Bereits weiter ist Kolumbien nach dem 1:0 über die Demokratische Republik Kongo. England-Ghana endet torlos. Heute Abend und in der Nacht gibt's die letzten Begegnungen in den Gruppen B, C und A. Um 21 Uhr beginnt zeitgleich Bosnien gegen Katar und Schweiz gegen Kanada. Es folgen Marokko, Haiti und Schottland, Brasilien sowie Tschechien gegen Mexiko und Südafrika gegen Südkorea. Österreich bestreitet das letzte Gruppenmatch am Sonntag um 4 Uhr früh gegen Algerien. Rot-Weiß-Rot würde sogar eine knappe Niederlage zum Aufstieg reichen und man könnte dadurch vermutlich Spanien im 16. Finale ausweichen. Taktieren ist für Stefan Posch und Co. aber keine Option.
3: Also wir sind alle Sportler, Fußballer und wir gehen in jedes Spiel rein, um das zu gewinnen. Also ich kann ja nicht in das Spiel gehen und sagen, ah ja, heute will ich unentschieden spielen oder verlieren. Also es funktioniert ja nicht. Ich glaube, das hat keiner von uns jemals gemacht und wird es auch nie machen. Deswegen stellt sich dafür uns gar keine Frage.
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2: Die PGA-Tour der Golfer hat eine einschneidende Änderung ihrer Wettkampfstruktur bekannt gegeben. Ab 2028 wird die Tour auf 2 Level aufgeteilt. Angelehnt an das Tennis gibt es künftig eine Championship Series und eine Challenger Series. Aus letzterer kann man sich den Weg in das Top-Level erarbeiten. Und der Ski-Kombi-Olympiasieger und vierfache Weltmeister Bodie Miller ist offenbar am 6. Juni in den USA vorübergehend festgenommen worden. Es soll um ein Verkehrs- und Drogendelikt gehen, berichtet TMZ. Für $5,000 Kaution ist Bodie Miller aber wieder auf freiem Fuß. Das erste Gerichtsurteil lautet nicht schuldig. Am 29. Juli muss der 48-Jährige aber zu einer weiteren Anhörung vor Gericht erscheinen.
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0: Auch wenn sie mehr als nur diesen einen Hit gehabt haben, aber für die meisten von uns, glaube ich, ist das der Hit schlechthin von Mr. Big. Ist auch Nummer 1 in den USA gewesen. Das waren sie mit To Be With You. Und jetzt gleich wieder eine Frau mit Haltung, Herz und natürlich der Steiermark im Herzen. Ich hab Lust auf Liebe und Zärtlichkeit. Und sie wartet schon auf euch am heutigen Nachmittag. Stefanie Werger mit Lust auf Liebe ist hier bei mir vertreten.
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Mehr Musik, mehr Abwechslung zum Start hinein in den Feierabend von 3 bis 2 im Treffpunkt Steiermark, Wolfgang Petri. Ganz viele genießen natürlich jetzt die sommerlich heißen Temperaturen. Die Sommertemperaturen werden sogar noch weiter steigen, aber das wird auch Probleme mit sich bringen. Unter anderem steigt auch die Waldbrandgefahr und auch die Strompreise steigen aufgrund der Hitze. Ein Thema alles bei uns dann um 17 Uhr in unseren Nachrichten, präsentiert von Christina Adler. Und jetzt noch einmal richtig feine Sommermusik aus den 70ern in dem Fall. Hier ist Mungo Jerry.

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1: Im Studio Christina Adler. Wegen der Hitzewelle, die dieses Wochenende auf uns zukommt, hat die Geosphere Austria heute die höchste Wetterwarnstufe Rot ausgerufen. Und zwar für den Nordosten Österreichs, inklusive dem Raum Wels, Linz sowie in Graz, Klagenfurt und Villach. Mit der Hitze steigt auch die Waldbrandgefahr an, besonders in Kombination mit Trockenheit und Wind. Und am Wochenende kommt leider alles zusammen, sagt uns Meteorologe Michele Salmi von UbiMet.
2: Noch dazu natürlich erst aus dem Frühling schon Trockenheit und gerade am Samstag und Sonntag frischt im ostlichen Flachland der Südostwind leider auf. Das heißt, alles kommt zusammen und extremer geht nicht, also bei der Waldbrandgefahr.
1: Laut Vorhersage könnte am Sonntag sogar der österreichweite Rekord von 40,5 Grad aus dem Jahr 2013 fallen. Die Hitzewelle treibt derzeit auch den Strompreis in die Höhe, vor allem am Abend. Wer viertelstündlich schwankende Tarife nutzt, sollte zwischen 19.30 Uhr und 22 Uhr sparsam sein. Da kostet heute die Kilowattstunde über 40 Cent, in der Spitzenviertelstunde sogar 85 Cent, zeigt die aktuelle Aufstellung auf der Seite stromrechner.at. Das liege daran, dass der Strom aus Solaranlagen gegen Abend deutlich sinkt und das kurzfristige Hochfahren von Gaskraftwerken teurer sei. Zugleich steigt auch der Stromverbrauch wegen Klimaanlagen. Ein versehentlich ausgelöster Amok-Alarm hat gestern am Ingeborg-Bachmann-Gymnasium in Klagenfurt einen Großeinsatz der Polizei sowie Cobra ausgelöst. Der Grund für den falsch ausgelösten Alarm? Eine Lehrerin hat versehentlich den Push-Alarm auf einer Notfall-App am Handy ausgelöst. Nach wenigen Minuten konnte wieder Entwarnung gegeben werden. Zigarettenstummel wegwerfen, das kann richtig teuer werden. Zumindest auf Kinderspielplätzen, denn dort wurde das Wegwerfen von allen Nikotinprodukten österreichweit verboten. Das hat der Gesundheitsausschuss des Nationalrats beschlossen. Bei Missachtung drohen Strafen in der Höhe von 500 Euro. In Wiederholungsfällen werden sogar bis zu 2000 Euro fällig. Das Verbot gilt ab dem 20. August.
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3: Und da werden uns jetzt am Nachmittag 28 Grad gemeldet aus Liezen und Admont, immer noch 32 Grad aus Leoben und 30 Grad aus Feldbach und Paldau. Auch in den letzten Stunden des heutigen Tages geht es mit viel Sonnenschein und Hitze durch diesen Mittwoch. In den Nachtstunden wird es dann auf etwa 20 bis 12 Grad abkühlen und morgen dann am Donnerstag setzt sich dann die Hitze fort. Das bedeutet, die Temperaturen, die werden wieder steigen. Im Bergland bis auf 24 und in den Tälern auf bis zu 34 Grad. Auch die Regen- oder Gewitterwahrscheinlichkeit bleibt äußerst gering.
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3: Soeben ist es 17 Uhr und 3 Minuten geworden und aktuell schaut's gut aus. Neue Störungsinformationen habe ich aktuell nicht vorliegen. Allerdings etwas mehr Zeit braucht ihr aktuell zwischen Dobel und Liboch. Da dauert es rund 10 Minuten länger. Anita, Dankeschön für diesen Tipp. Und natürlich am Abend oder am beginnenden abendlichen Verkehr in Graz, da ist auch mit Stau zu rechnen. In der Plüdemanngasse weiterhin, in der Münzgrabenstraße oder auch in der Triesterstraße. Zeitverlust bis zu 15 Minuten. Solltet ihr Neues wissen, einfach mit mir Kontakt aufnehmen. Gute und sichere Fahrt.
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3: Ja, wir machen den Sommer einfach hörbar und genießen jetzt, trotz aller Probleme, die die Hitze verursacht, dieses schöne Wetter und genießen vor allem auch ganz fantastische Musik aus der Steiermark. Heute habe ich schon mit ihm wieder Kontakt gehabt. Demnächst ist er bei uns im Studio, der Albert von den Draufgängern, denn die Draufgänger, die haben ja wirklich Grund zur Freude. 25 Jahre gibt es sie bereits und auch ein Jubiläumsalbum ist herausgekommen. Also viel gibt es da mit ihm garantiert dann bald bei uns zu besprechen. Und jetzt sind sie dran mit Mein Fendt ist nicht da. Ich wünsche euch einen schönen Nachmittag.
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0: 30 Jahre ist das schon her, aber der Song klingt einfach frisch und da wurde Summer Wine quasi von Roland Kaiser eingeschlagert. An seiner Seite wirklich die legendäre Nancy Sinatra. Kurz nach 17 Uhr ist es. Ich hoffe, ihr kommt gut hinein in den heutigen Feierabend. Und da lohnt sich vielleicht auch noch ein Blick auf unsere Website, groen-weiß.at. Und da könnt ihr euch dann gleich wieder eure Lieblingsinterpreten entsprechend zu Herzen nehmen und eben auch mit einem Herz diese Interpretinnen und Interpreten unterstützen beim Radio Grün-Weiß Hitvoting. Jeden Samstag gibt's da immer die neueste Ausgabe, präsentiert von Karin Feiler und Marc Ehrengross. Und auch in der letzten Ausgabe hat sich an der Spitze wieder was getan, aber fangen wir mal an mit dem Platz 3.
1: Auf Platz 3 ist dieses Mal wieder Schlager-Queen Helene Fischer. Sie kommt im Juli ja auch für ein Konzert ins Ernst-Happel-Stadion nach Wien und da wird sie auch den neuen Titel Heute Nacht präsentieren.
2: Zwei geht in dieser Woche an Seiler und Speer mit Tanzen. Letzte Woche noch als Hit-Tipp mit dabei gewesen und dieses Mal schon Neueinsteiger der Woche.

Neue Hit-Tipps gibt's diese Woche natürlich auch wieder. Und zwar von Eumara und Max Giesinger, Großstadt. Dann Ani Perker mit Fiesta del Sol und die Backstreet Boys sind mit Bottle Up und dem Soundtrack zu Paw Patrol

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3: Ihr habt es also in der Hand, wer hinaufkommt oder vielleicht sogar gnadenlos abstürzt. Jedenfalls Platz 2 in der Vorwoche ist an diese beiden herangegangen. Seiler und Speer, die brandneue Single, die heißt Tanzen.

0: sagen, da brennt sich dieses Aha, Aha so richtig rein ins Hirn. Seiler und Speer und gleich für euch Paul Young. Every time you go away. Was für ein Hit. Every time you go away kommt in ganz genau 4 Minuten.
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0: Es ist ganz genau 17 Uhr und 30 Minuten.
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0: Und damit einen angenehmen Nachmittag an Marlene Baumgartner. Und Marlene, die Schladming-Dachstein-Card ist und bleibt wirklich, das kann man so sagen, ein Erfolgsmodell für den Tourismus in der Region.
2: Ja, seit ihrer Einführung im Jahr 2007 sind die Nächtigungszahlen laut Tourismusverband deutlich gestiegen. Jährlich werden rund 300.000 Karten ausgegeben. Gäste können damit zahlreiche Bergbahnen, Bäder, Busse und Freizeiteinrichtungen kostenlos oder vergünstigt nutzen. Während Hotels die Karte als großen Mehrwert für Familien- und Sporturlauber sehen, gibt es vereinzelt Kritik von Privatvermietern. Sie bemängeln die zusätzlichen Kosten und sehen sich unter Druck, die Karte anbieten zu müssen, um konkurrenzfähig zu bleiben. Die Schladming-Dachstein-Card gilt heuer von 14. Mai bis 1. November und umfasst rund 200 Partnerbetriebe und Freizeiteinrichtungen. Die Steiermark stellt mit 12 Teilnehmerinnen und Teilnehmern das größte Landesteam für die Berufsweltmeisterschaften WorldSkills 2026 in Shanghai. Insgesamt treten 48 österreichische Fachkräfte von 22. bis 27. September gegen rund 1400 Talente aus aller Welt an.
3: Die steirischen Teilnehmer vertreten dabei ein breites Spektrum an Berufen, von Grafikdesign und Speditionslogistik über Bäckerei und Modetechnologie bis hin zu Mechatronik und Robotik. Erstmals geht mit Jennifer Lueger, auch eine Österreicherin im Bewerb Bäckerei, an den Start. Für Wirtschaftskammerpräsident Josef Herg sind die jungen Fachkräfte wichtige Botschafter des Wirtschaftsstandortes Steiermark und ein Beweis für die hohe Qualität der dualen Ausbildung und der berufsbildenden Schulen.
2: Karin Feiler hat berichtet. Für das Formel-1-Wochenende von Freitag bis Sonntag am Red Bull Ring in Spielberg stellen die ÖBB rund 50.000 Sitzplätze im Nah- und Fernverkehr bereit. Von den Bahnhöfen Knittelfeld und Judenburg fahren außerdem kostenlose Shuttlebusse direkt zum Veranstaltungsgelände. Die ÖBB empfehlen zudem, Tickets und Sitzplatzreservierungen aufgrund des erwartet hohen Besucheraufkommens früh genug zu buchen. Für Fahrten im Nahverkehr gibt es das Freizeitticket Steiermark um 14 Euro pro Person. Und auf dem Gelände einer neuen Photovoltaikanlage in der Grazer Marktstraße übernehmen künftig 4 Schafe die Rasenpflege. Die Anlage ist auf dem Areal einer ehemaligen Deponie errichtet worden und liefert mit einer Leistung von 470 Kilowatt Peak Strom für 200 Haushalte. Dadurch werden jährlich mehr als 100 Tonnen CO2 eingespart. Die Schafe pflegen die Grünflächen zwischen den Solarmodulen auf natürliche Weise. Das Projekt orientiert sich am Konzept der Agri-Photovoltaik, bei dem Energiegewinnung und landwirtschaftliche Nutzung kombiniert werden. Die 4 Schafdamen tragen die Namen Lotti, Shelly, Lilly und Flocke. Im Herbst soll zudem ein von Schülerinnen und Schülern gestalteter Unterstand aufgestellt werden. Und damit geht's auch schon weiter zu den Wetteraussichten bei uns in der Steiermark.
0: Es war heute schon ein extrem heißer Tag und auch die letzten Stunden des heutigen Tages verlaufen sonnig und vor allem hochsommerlich warm. Noch immer Temperaturen von bis zu oder stellenweise über 30 Grad. Aktuell zum Beispiel noch immer 31 Grad in Leibnitz oder 30 Grad in Graz. In der zweiten Nachthälfte dann Temperaturen so zwischen 20 und 12 Grad und die Hitzesituation, die wird sich in den nächsten Tagen noch verschärfen, denn morgen sind bis zu 34 und am Freitag dann bis zu 35 Grad zu erwarten. 17.34 Uhr, der Blick auf die Straßen, der Radio Grün-Weiß Verkehrs- und Blitzreport, und da heißt aufpassen, Patrick, Daniela und Markus, Dankeschön für eure Anrufe auf unsere Radio Grün-Weiß Verkehrsreporterinnen und Verkehrsreporter, ist wirklich Verlass. Auf der A2 ist nämlich ein Spiegel verloren worden, und zwar dort, wo die Baustelle beginnt, auf Höhe Feldkirchen Flughafen Graz in Richtung Wien. Bitte hier aufpassen, damit es da keine Scherben auf der Fahrbahn gibt. Sollte der Spiegel noch nicht entfernt worden sein, bitte hier also um erhöhte Aufmerksamkeit. Weiterhin eine gute und sichere Fahrt.
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0: Am kommenden Samstag wieder mal in der Steiermark beim großen Südsteirerfest mit dabei in Leibnitz im Besucherzentrum Grottenhof. Thorsten Einarsson und der Hit wird garantiert nicht fehlen, nämlich Symphony.
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2: Endlich ist es soweit. Nach Monaten des Wartens ist er endlich da, der Moment der Geburt. Alles ist gut gegangen und nach einigen Tagen im Krankenhaus darf die junge Familie endlich mit dem neuen Erdenbürger nach Hause. Lebens- und Sozialberaterin Irma Frumann weiß, dass dieser wunderbare Moment nicht immer nur pure Freude mit sich bringt.
3: Die Geburt eines Kindes ist wohl einer der schönsten und tiefgreifendsten Momente im Leben einer Frau und natürlich auch als Paar. Als Mama von 3 Kindern darf und kann ich das auch aus persönlicher Erfahrung behaupten. Die Freude, die so ein kleines Leben in die Familie bringt, die ist so groß, dass man es kaum in Worte fassen kann. Doch bei aller Freude merkt man dann doch einmal recht schnell, dass nicht immer nur alles eitel Wonne ist.
2: Mit der Elternschaft kommt es unweigerlich zu einer Menge an Veränderungen. Es entstehen andere Prioritäten, gewohnte Lebensstile müssen angepasst werden und es kommen neue Verantwortungen dazu. Auch wenn man sich dessen bewusst war und ist, können diese Veränderungen mit der Zeit zu einer Herausforderung werden.
3: So eine neue Dynamik in einer Beziehung ist nicht zu unterschätzen. Plötzlich ist da so ein kleines Menschlein, um das sich einfach alles dreht und dessen Bedürfnisse im Mittelpunkt stehen. Schließlich will man ja alles richtig machen. Und da kann schon einmal vorkommen, dass es in der Beziehung zu Stress und Konflikten kommt.
2: Auch wenn man noch so viele Ratgeber gelesen hat, so kann man sich nie ganz optimal auf eine Elternschaft vorbereiten. Frisch gebackene Eltern müssen ihre eigenen Erfahrungen machen und in ihre Rolle erst langsam hineinwachsen. In dieser Phase muss man als Paar lernen, sich gegenseitig zu unterstützen und versuchen, Lösungen zu finden, um die Belastung zu reduzieren. Irma Frohmann.
3: Um sich gut auf diese neue Lebensphase vorzubereiten, sollte man realistische Erwartungen haben. Das heißt, sich darauf einstellen, dass nicht immer alles reibungslos ablaufen wird. Statt Perfektionismus sind nun Geduld, Gelassenheit und Flexibilität gefragt. Um immer wieder Kraft zu tanken, sind Selbstfürsorge und auch Zeit für die Partnerschaft sehr wichtig. Und hier ist es keine Schande, um Hilfe zu bitten oder diese anzunehmen. Da können Familie und Freunde eine wertvolle Unterstützung sein. Sich eine kleine Auszeit zu nehmen, tut den gestressten Eltern gut und Oma und Opa werden ihre Qualitäten als Großeltern bestimmt gerne unter Beweis stellen.
2: Eltern werden ist etwas unglaublich Schönes, auch wenn es mit Herausforderungen verbunden ist. Die unvergesslichen Momente wie das Lächeln eines Babys, die ersten Schritte, die ersten Worte sind von unschätzbarem Wert und lassen die vielen schlaflosen Nächte oder die sorgenvollen Momente vergessen. Elternschaft ist eine Reise mit Höhen und Tiefen, aber mit der richtigen Einstellung und gegenseitiger Unterstützung können Paare diese Herausforderungen meistern. Zusätzlich findet man bei Bedarf auch Unterstützung bei diversen Familienberatungsstellen. Shady Anisi, Serviceredaktion.
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0: seit vorgestern 40 Jahre jung. Das war Josh und einer seiner großen Hits war heute bei mir für euch in der Playlist, nämlich Vertikal.
1: Italia, Superstar des Südens, Italia.
0: Und ich darf euch auch weiterhin von 3 bis frei den Soundtrack des Sommers liefern. Gleich für euch des Timo.
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Mit ganz viel Hitze wird es nicht nur morgen und übermorgen, sondern auch am kompletten Wochenende weitergehen. Ein Thema, das behandelt wird in den Nachrichten um 18 Uhr, präsentiert von Christina Adler. Und bis dahin liefern euch jetzt noch ABBA und Giovanni Zarella im Duett mit Howard Carpendale. Herrliche Sounds.

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4: Im Studio Christina Adler. Die Geosphere Austria hat für das kommende Wochenende die höchste Wetterwarnstufe Rot für den Nordosten Österreichs ausgerufen. Es werden Extremwerte von über 35 Grad erwartet. Ab wann wir wieder mit einer Abkühlung rechnen können, weiß Michele Salmi, Meteorologe bei UbiMet.
5: Im Westen ist schon zu Beginn der neuen Woche, also schon am Montag, ein Ende in sich. Natürlich einhergehend mit Schwergewittern, aber auf jeden Fall die Hitzewelle sollte zum Beispiel in Bregenz und Innsbruck, aber selbst bis nach Salzburg statt schon am Montag ein Ende finden.
4: Mit dieser Hitze steigt auch die Waldbrandgefahr an, besonders in Kombination mit Trockenheit und Wind. Und dieses Wochenende kommt leider alles zusammen, warnt Salmi. Eine cyberkriminelle Gruppe behauptet, den Flughafen Wien gehackt zu haben. Die Hackergruppe gibt an, eine Vielzahl von Datensätzen erbeutet und im Darknet zum Verkauf angeboten zu haben. Passagierbezogene Daten sind aus jetziger Sicht nicht betroffen. Die Hackerattacke wird auch angezweifelt, weil bisher nur ältere Frachtdokumente im Internet aufgetaucht sind. Der Flughafen Wien untersucht den Vorfall. Der älteste Sohn von Norwegens Kronprinzessin Mette Marit, Marius Borg Høiby, hat offiziell Berufung gegen das kürzlich gegen ihn verhängte Gerichtsurteil eingelegt. Ein Gericht in Oslo hatte ihn vergangene Woche für 34 Straftaten zu 4 Jahren Haft verurteilt. Der 29-Jährige ist wegen 4 Vergewaltigungen angeklagt, jedoch nur in 2 Fällen verurteilt worden. Die Umsatzsteuerbefreiung auf Periodenprodukte und Kondome kommt bei den Konsumenten an. Die Preise für Tampons, Binden und Co. sind bei den meisten Händlern tatsächlich gesunken. Das zeigt nun eine Untersuchung der Bundeswettbewerbsbehörde. Doch gleichzeitig seien Rabattaktionen weniger geworden. Dadurch ist die Ersparnis für die Verbraucher geringer ausgefallen, heißt es von der BWB.
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6: Hochsommerlich heiß präsentiert sich der frühe Mittwochabend im Steirerland. 31 Grad aktuell in Fürstenfeld, Bruck an der Mur oder Leoben und immer noch 30 Grad auch bei euch in Leibnitz. Mild wird auch die kommende Nacht verlaufen. In der zweiten Nachthälfte gehen die Temperaturen auf 20 bis 12 Grad zurück. Morgen geht es dann mit extremer Hitze weiter. Die Temperaturen, die liegen von Nord nach Süd am Nachmittag bei Werten zwischen 28 und 34 Grad. Bis zu 35 Grad können es dann am Freitag sein.
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6: Um 18 Uhr und 4 Minuten mit einer guten Nachricht. Für wenige Minuten war der Plaputstundl in Richtung Spielfeld gesperrt auf der A9. Ein defektes Fahrzeug musste abgeschleppt werden. Jetzt geht's wieder los und der Tunnel ist wieder befahrbar. Und etwas mehr Zeit braucht ihr im abendlichen Verkehr in der Landeshauptstadt. Aktuell staut sich's in Graz, etwa in der Puntigammer Straße oder auch in der Puchstraße. Ich wünsche euch auch weiterhin eine gute und sichere Fahrt.
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6: Und da wollen wir gerne noch vorbeischauen bei Daniel Berchtaler, dem Geschäftsführer der Reiteralm. Denn auch im Sommer hat die Reiteralm ganz viel zu bieten. Da startet man jetzt rein in die Sommersaison. Wird ein Thema sein nach 6:30 bei mir im Treffpunkt. Und es geht in der Pop-History heute um Filmmusik. Ihr könnt euch garantiert noch erinnern an den Film Ich einfach unverbesserlich 2 und daraus zu hören ein Lied, das irgendwie sofort, wenn man es nur ein paar Sekunden hört, für gute Laune sorgt. Das und mehr hier bei mir bis 19 Uhr. Ich wünsche euch einen schönen und vor allem fröhlichen Start hinein in euren Feierabend.

0: Das waren The Rembrandts am Ende dieses Dreierpakets für euch im Treffpunkt Steiermark. Gute Laune ist auch jetzt angesagt. Irgendwie hat gefühlt die ganze Welt damals mitgeklatscht. 2014, heute geht's nämlich um den Welthit Happy von Pharrell Williams. Und wenn der läuft, kommt automatisch die gute Laune.
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0: 2014 erobert ein Song die Welt, der Millionen Menschen auf der ganzen Welt wirklich glücklicher macht. Die Rede ist von Pharrell Williams und seinem Mega-Hit Happy.
2: You just have the intentions of trying to make something that feels good and different. So you go for like unique and undeniable.
0: Du kannst solche Dinge nicht planen, sagt Pharrell Williams im Interview. Du machst es einfach mit dem Ziel, etwas zu erreichen, was sich gut anfühlt und unterscheidbar ist.
2: You don't always get that, but then when you do, it's just such an incredible feeling because like the people will show you and they will react and they will respond. You'll see it in the body language, you know.
0: Es gelingt nicht immer, wie er sagt, aber wenn es gelingt, ist es ein unglaublich Gefühl, wenn es dir die Menschen in ihrer Reaktion und auch in ihrer Körpersprache zeigen. Happy wird zum Soundtrack eines ganzen Jahres. Der Song stürmt in mehr als 20 Ländern auf Platz 1, darunter Österreich, Deutschland, Schweiz, Frankreich und die USA. Allein bei uns in Österreich hat sich der Titel unglaubliche 59 Wochen in den Charts gehalten. Ein weiterer Rekord: in Großbritannien wird Happy sogar zum meistgeladenen Song aller Zeiten mit über 1,6 Millionen Downloads. Die Botschaft ist bis heute einfach, aber klar: egal was passiert, klatsch mit, tanz mit und genieße genau den Moment. Genau das hat Happy zu einem Welthit gemacht, der auch heute noch jede Party sofort in Bewegung bringt.
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0: Gleich für euch ganz neue Musik, Made in Austria.
1: Komm, lass uns heiraten, wenn du willst, kannst du heute noch meinen Namen haben.
0: Die brandneue Produktion von Alexander Eder, Heiraten, die kommt für euch in wenigen Minuten.
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In wenigen Augenblicken die neuesten Infos aus der Steiermark und dazu das Wetter- und Verkehrsupdate. Zuvor noch Musik. Ja, da muss man ja gleich einmal losjubeln, wenn man die hört. Von Whitney Houston. I wanna dance with somebody. Schönen und angenehmen frühen Abend hier bei uns auf Radio Kron Weiß. Mare Freis hier mit der gute Laune-Garantie. Auch bis 19 Uhr mit fantastischer Musik.

0: Anliegen haben wir verstanden. Die will nicht zu Hause sitzen. Die will ausgehen und tanzen. Whitney Houston. Es ist 18.30 Uhr.
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0: Und damit in die Nachrichtenredaktion zu Marlene Baumgartner.
2: Einen angenehmen Abend. Die Energie Steiermark investiert 4,3 Millionen Euro in den größten öffentlichen Ladehub des Landes. Am Autobahnknoten St. Michael entsteht derzeit eine Anlage mit 10 Schnellladestationen für E-Fahrzeuge. Mit Ladeleistungen von bis zu 400 Kilowatt sollen Autos dort künftig in Rekordzeit geladen werden können. Neben den Ladestationen sind auch eine Lounge, Sanitäranlagen sowie ein Erlebnisbereich geplant. Die Eröffnung ist für September vorgesehen. Der neue Mega-Hub gilt als Pilotprojekt für weitere Standorte in der Steiermark. Bis 2030 will die Energie Steiermark mehr als 40 Millionen Euro in den Ausbau der Ladeinfrastruktur investieren. Bei einem Unfall mit einem Handbike und einem Klein-LKW ist heute früh in Fürstenfeld ein 69-jähriger Mann verletzt worden. Laut Polizei ist ein 47-jähriger Lenker eines Klein-LKW gerade mit Mäharbeiten beschäftigt gewesen. Beim Rückwärtsfahren dürfte er den 69-jährigen Mann mit seinem Handbike übersehen haben. Der Handbiker ist unter das Fahrzeug geraten und dabei unbestimmten Grades verletzt worden. Nach der Erstversorgung hat ihn der Notarzt ins LKH Feldbach gebracht. Die steirischen Sozialpartner und die Industriellen Vereinigung sprechen sich für eine zentrale Koordinationsstelle für Energiefragen beim Land Steiermark aus. Karin Feiler mit näheren Informationen.
3: Ziel sei es, den Ausbau erneuerbarer Energien, der Stromnetze und von Speichern besser aufeinander abzustimmen. Damit sollen Versorgungssicherheit und leistbare Energie für steirische Haushalte und Betriebe gewährleistet werden. In einem gemeinsamen Positionspapier bis 2030 verweisen die Organisationen darauf, dass sich der Strombedarf in der Steiermark bis 2040 voraussichtlich verdoppeln wird.
2: Eine zentrale Energiestelle könne Planungen, Genehmigungen und Förderungen bündeln und den Ausbau beschleunigen, heißt es in der gemeinsamen Erklärung. Und das Mondi-Ressort am Grundlsee hat einen neuen Küchenchef. Der 26-jährige Steirer Sebastian Rumpf leitet seit Juni die Küchen der beiden Restaurants des Ressorts. Rumpf ist heuer Zweiter beim österreichischen Kochwettbewerb Die Jungen wählten 2026 geworden und gilt als eines der vielversprechendsten Talente der heimischen Gastronomie. Trotz seines jungen Alters bringt er bereits mehr als 10 Jahre Erfahrung aus renommierten Küchen mit. Das Ressort setzt große Erwartungen in den neuen Küchenchef. Rumpf ist kürzlich mit 3 Gabeln von Falstaff und 2 Hauben von Gold Milieu ausgezeichnet worden. Und damit schauen wir auch schon zu dir, Mario, und wir kommen zum Wetter.
0: Ja, und das Wetter, das präsentiert sich weiterhin hochsommerlich und vor allem heiß. Auch jetzt um 7:15 sind es noch Temperaturen von durchschnittlich 30 Grad, die euch verwöhnen. Aktuell zum Beispiel sind es 30 in Graz, 29 in Voitsberg oder 28 Grad in Knittelfeld. In den Abend- und Nachtstunden bleibt es dann trocken. In der zweiten Nachthälfte gehen die Temperaturen auf 20 bis 12 Grad zurück. Morgen dann am Donnerstag und auch in den nächsten Tagen drauf viel Sonne und noch heißeres Wetter. Morgen bis zu 34 und am Freitag sogar bis zu 35 Grad in der Steiermark. 18.34 Uhr, der Blick auf die Straßen, der Radio Grün-Weiß Verkehrs- und Blitzreport. Da schaut's gut aus. Mir liegen derzeit nämlich keine Störungsmeldungen vor. Sollte es aber für euch etwas Neues geben auf den Straßen, bitte einfach melden. Geht auch ganz einfach über Textnachricht oder Sprachnachricht über WhatsApp 0664 22 22 99 4. Gute Fahrt!
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0: Das ist der Sound der Steiermark, so klingt euer früher Mittwochabend hier im Treffpunkt Steiermark, so kurz nach 6:30. Also man hat es ja heute gemerkt und so geht's auch weiter. Der Sommer, der ist da, der Sommer ist in der Steiermark angekommen und da starten natürlich, eh klar, alle steirischen Ausflugsziele so richtig rein in die neue Sommersaison. Zum Beispiel auch die Reiteralm, da geht's gerade auch in dieser Woche so richtig los, berichtet Geschäftsführer Daniel Berchtaler.
1: Jetzt am Sonntag wieder am 28.06. unser großes Almrauschblütenfest. Wir freuen uns jedes Jahr wieder. Danach haben wir Live-Musik auf den drei Hütten, auch wieder auf der Eiskar-Hütte, auf der Glasl-Hechhütte und auf der Reiteralm-Hütte. Wir haben auch die Ramsauer Plattler, Schuhplattler-Truppe dabei und Tanzgruppe dabei, die die Gäste unterhält.
0: Mit dabei natürlich auch ein buntes Kinderprogramm und ein Gewinnspiel. Die Reiteralm, die hat natürlich auch abgesehen vom Almrauschfest am Sonntag ganz viel zu bieten, zum Beispiel für Wanderer, die ein ganz besonderes Panorama genießen möchten. Und da gibt es auch einen speziellen Weg, der zum Spiegelsee führt.
1: Bequem raufgondeln mit dem Bräunig-Jet unserer Sommerbergbahn und dann eine kurze Wanderung, ca. 45, 50 Minuten und man ist beim wunderbaren Spiegelsee. Und wenn es windstill ist, sieht man ja dort die Dachsteinspiegelung. Das ist wirklich ein Erlebnis und ich glaube wirklich unbedingt, was man hier in der Region machen muss, aber natürlich auch für Tagesausflüge immer eine Reise wert.
0: Also es gibt für jeden Geschmack genau das Richtige, natürlich auch für die Familien. Die sind ganz besonders herzlich willkommen.
1: Ja, wir haben ja letztes Jahr unsere Spiegelinas Lieblingsroute, unser kleines Maskottchen, die Spiegelina, ins Leben gerufen. Da haben wir schon einen wunderschönen kindertauglichen Wanderweg installiert und da haben wir heuer noch eine Stempelpassstation dazu gemacht, dass die Kinder noch viel mehr Spaß haben auf dieser kurzen Runde, noch mehr Attraktionen eigentlich auch haben. Das Highlight dort natürlich am Beginn, unsere große Doppelrutsche.
0: Und die wartet übrigens direkt beim Ausstieg vom Bräunig-Jet. Der startet den ganzen Sommer über, samstags und sonntags übrigens, bereits ab 8 Uhr früh. Und wer dann doch ein bisschen mehr Action verträgt, für den gibt es nämlich auch tolle Möglichkeiten am Rad, auf einem nämlich der Mountainbike-Trails. Angebote gibt es da natürlich für die Fortgeschrittenen einerseits, aber auch für die Anfänger andererseits.
1: Unser Skill Area, wo man spielerisch das lernt, wie man Sprünge macht, wie man Steilkurven anfährt. Wir haben unsere Reiterm Junior Trails, dann haben wir quasi unseren Flow Trail runter und dann steigert sich es im Ring zu unserer Jumpline und vor allem, was ganz, ganz beliebt ist bei uns, vor allem bei den ganz guten Mountainbikern auch, sind unsere Enduro Trails auf der Reiterm.
0: Also Wandern ist angesagt, Natur genießen ist angesagt und wer Action möchte, auch die wird natürlich auf der Reiteralm geboten. Dankeschön, Daniel Berchtaler, für diese sommerlichen Informationen.
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Das war Ben Zucker. Mehr Musik, mehr Abwechslung im Treffpunkt Steiermark. 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

Es bleibt ihr zu wünschen, dass sie wieder bald ganz gesund ist. Bonnie Tyler mit ihrem Mega-Hit aus den 80ern, Holding Out for a Hero. Und zum Finale im Treffpunkt Steiermark gleich Enrique Iglesias und Out of Order.

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waren 4 Stunden Treffpunkt Steiermark von 3 bis 3. Damit euch allen noch einen schönen und angenehmen Mittwochabend. Gleich folgt hier Jump, präsentiert von Karin Feiler. Noch einen fröhlichen und angenehmen Sommerabend.

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1: Im Studio Christina Adler. Vom sogenannten Greenwashing spricht man, wenn sich Firmen als umweltfreundlicher darstellen, als sie eigentlich sind. Damit will die Bundesregierung nun aber Schluss machen. Wo nachhaltig draufsteht, soll künftig auch nachhaltig drinnen sein. Doch die Regierung ist hier recht spät dran, kritisiert Ursula Bittner von Greenpeace.
2: Die EU-Richtlinie zur Stärkung der Verbraucherinnen und Verbraucher, also kurz EMCO, hätte bis 27. März in nationales Recht gegossen werden müssen. Und diese Frist hat die österreichische Bundesregierung verabsäumt.
1: Im Wirtschaftsausschuss wurde dafür heute ein entsprechender Gesetzesantrag eingebracht. Das Gesetz müsse aber laut Greenpeace ordentlich nachgeschärft werden. Österreich zählt beim Einsatz von künstlicher Intelligenz in Unternehmen zu den führenden Ländern in der EU. Im letzten Jahr haben hierzulande 30% der Firmen mit mindestens 10 Beschäftigten KI-Technologien eingesetzt, teilt die Statistik Austria heute mit. Seit 2021 hat sich der Anteil der heimischen Unternehmen, die KI verwenden, sogar mehr als verdreifacht. Spitzenreiter in der EU ist übrigens Dänemark. Wer morgen bei Kaufland in Deutschland einkaufen möchte, muss womöglich mit Einschränkungen rechnen. Die Gewerkschaft Verdi hat Beschäftigte von mehr als 100 Filialen zu einem Warnstreik aufgefordert. Verdi fordert 7% mehr Lohn, die Arbeitgeber bieten aber deutlich weniger an. Deutschlandweit arbeiten bei Kaufland über 92.000 Menschen. Bei der Fußball-Weltmeisterschaft hat sich Kolumbien heute früh das Ticket für das 16. Finale gesichert. Mit einem 1:0-Sieg gegen die Demokratische Republik Kongo. Portugal hat gegen Usbekistan 5:0 gewonnen. Kroatien hat Panama mit 1:0 besiegt. Und England gegen Ghana ist torlos zu Ende gegangen. Heute Abend um 21 Uhr geht's weiter. Zeitgleich mit den Partien Kanada gegen die Schweiz und Bosnien-Herzegowina gegen Katar.
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3: Auch jetzt um kurz nach 19 Uhr ist es unverändert heiß im Steirerland. Nur ein paar harmlose Wolkenfelder können noch dabei sein. In Grad war in Straßengl 29, in Köflach 29 oder 28 Grad bei euch derzeit in Judenburg. In der kommenden Nacht wird es dann im Wesentlichen warm bleiben. Die Temperaturen, die gehen auf 20 bis 12 Grad zurück. Und auch in den nächsten Tagen müsst ihr euch auf viel sommerliche Hitze einstellen. Morgen Temperaturen zwischen 28 und 34 und am Freitag sogar stellenweise bis zu 35 Grad.
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3: Um 19 Uhr und 3 Minuten, da kann ich euch Gutes vermelden. Mir liegen aktuell nämlich keine neuen Störungsinformationen von unseren Straßen vor. Ich wünsche euch, ganz egal wo ihr unterwegs seid, eine weiterhin gute und sichere Fahrt.
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5: Schön, dass wir jetzt wieder gemeinsam durch den Mittwochabend hüpfen. Und heute hüpft auch der Ball, zumindest gedanklich. Bei mir geht's in dieser Stunde nämlich um Ex-Tennisstar Dominic Thiem. Und natürlich gibt's wieder mehr Musik und mehr Abwechslung hier bei Jump. Starten wir gleich mal rein mit Alex Warren und Passenger. Schönen Mittwoch wünsche ich euch.
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0: Ihr seid goldrichtig auf der Frequenz von Radio Grünweiß, unser Sender, unsere Steiermark. Dominic Thiem hat österreichische Tennisgeschichte geschrieben und mit seinem Sieg bei den US Open 2020 einen Traum wahrgemacht. Der Niederösterreicher hat viele Jahre zur absoluten Weltspitze gehört und mit seinem kämpferischen Spiel Millionen Fans begeistert. Auch nach dem Ende seiner Profikarriere bleibt er dem Sport eng verbunden.
1: Ich bin vom absolut aktiven Tennisprofi zum passiven Genießer, würde ich sagen, gewechselt. Aber nein, wir haben ja auch noch unsere Team Academy im Burgenland, wo ich sehr aktiv bin, wo wir hoffentlich Mädels und Jungs ausbilden, die auch einmal auf der größten Bühne spielen, wo auch einige auf einem sehr guten Weg sind. Das ist ein großer Teil von mir. Aber sonst genieße ich es auch zuzuschauen, hin und wieder live, aber natürlich auch oft im Fernsehen. Ich glaube, dass Tennis generell in einem sehr, sehr guten Zustand ist. Es boomt. Die Fans strömen zu den Events und deshalb ist es sehr, sehr cool, ja.
0: Und er hat auch die Liebe zu einer anderen Sportart mit Schläger entdeckt, und zwar Paddle Tennis.
1: Die Liebe habe ich schon so während Covid entdeckt. Habe es dann natürlich wieder ein bisschen aufgehört, weil ich noch gespielt habe. Aber jetzt speziell auch mit meinem Investment in Smash und mit meinen ersten Teilnahmen an diversen Turnieren habe ich echt eine Leidenschaft dafür entwickelt. Und es macht einfach Riesenspaß, die Sportart. Sie boomt, sie hat noch so viel Potenzial in Österreich, aber auch in ganz Europa und wahrscheinlich weltweit. Und ja, das ist ein Zug, auf den man einfach aufspringen muss.
0: Und aus seiner aktiven Profikarriere hat er übrigens auch viel fürs Leben mitgenommen.
1: Auf jeden Fall die Zielsetzung, kurzfristige, erreichbare Ziele, das ist glaube ich das Wichtigste, die jetzt auch nicht zu leicht zu erreichen sind, sondern für die man wirklich arbeiten muss. Mit der Strategie bin ich in meiner aktiven Karriere sehr, sehr gut gefahren und das versuche ich jetzt auch umzusetzen. Aber auch den ganzen Weg einfach zu genießen, nicht sich auch gleichzeitig nicht zu sehr auf Ziele festzulegen, weil es geht, nachdem er ein Ziel erreicht hat oder manchmal auch nicht erreicht hat, geht es weiter. Und es ist einfach ein ganz, ganz interessanter und langer Prozess, in dem er richtig viele negative und positive Erfahrungen macht. Und ich glaube, eine Sportkarriere ist so, eine Unternehmerkarriere ist so, und man sollte einfach den ganzen Prozess, den ganzen Weg genießen, und das versuche ich zurzeit auch zu machen.
0: Tolle und motivierende Worte von Dominic Thiem, und mit viel schwungvoller und motivierender Musik geht's jetzt auch weiter hier bei Radio Grünweiß.

0: auf Radio Grün-Weiß. Schön, dass ihr mit dabei seid. Spätestens seit seinem Mega-Hit Human kennt, glaube ich, jeder Rag'n'Bone Man. Das ist so ein knapp 2 Meter großer Mann, man könnte fast sagen Kasten. Ein bisschen korpulenter und überall tätowiert, sogar im Gesicht. Also eigentlich ein Typ, dem man als Frau im Finstern wahrscheinlich eher nicht begegnen möchte. Aber er hat wirklich ein beeindruckendes Hobby, das man ihm nicht zutraut. Er backt nämlich regelmäßig.
1: I mean, chocolate cakes, like brownies, cupcakes. We made muffins with like blueberry jam in the middle and stuff like that.
0: Ja, wer hätte gedacht, dass er Schokoladenkuchen wie Brownies, Cupcakes und Muffins mit Marmelade drinnen backt? Rag'n'Bone Man ist also wirklich viel mehr als nur sein Social Media Profil. Ein Mann mit Ecken und Kanten und sehr viel Feingefühl beim Backen. Ja, und seinen Mega-Hit Human, den gibt's dann gleich. After all, you're only human. After all, don't put the blame on. Geile Scheiben, also dranbleiben und bis gleich.
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Don't put the blame on me. Ein echt geiler Song. Don't put your blame on me. Und eine richtig geile Stimme. Ragenbone Man am Mittwochabend hier bei Jump auf Radio Grün-Weiß. Ja, und wir machen jetzt gleich mit einem lässigen Hit-Doppelpack weiter. Viel Spaß jetzt mit Meghan Trainor und gleich zu Beginn jetzt mal Charlito mit Natalia. Schönen Feierabend.

Manchmal gibt's Menschen, die zu allem und jedem ihren Senf dazugeben müssen. Genau darüber singt die steirische Dialekt-Pop-Sängerin Caro Fuchs in ihrer Single Rät's mir in der Sackl. Mit viel Schmäh, einer klaren Botschaft und eingängiger Melodie setzt sie wirklich ein musikalisches Statement gegen ungefragte Meinungen und alltägliche Grenzüberschreitungen. Entstanden ist der Song übrigens nach einer echten Begegnung aus ihrem Alltag und zeigt einmal mehr, warum Caro Fuchs derzeit wirklich zu den spannendsten Stimmen im Austropop zählt.

0: Ja, auch ein gutes Motto für die Fußball-WM. Optimistisch bleiben. Ja, und wir sind ja mittendrin in der Fußball-WM und mit meinem Fußballwissen sind wir wirklich recht schnell fertig. Liegt aber auch daran, dass es mich nicht wirklich interessiert. Aber ich habe zumindest schon mal was von Abseits gehört. Aber was ist das jetzt eigentlich genau? Wir haben da mal bei den Steirern nachgefragt.
1: Wenn der Ball hinter die Linie fällt.
2: Abseits ist, wenn der gegnerische Mann hinter dem letzten Mann von der Heimmannschaft steht.
3: Wenn der Ball draußen ist, oder?
4: Wenn ein Spieler nicht im Torbereich ist.
5: Wenn ein Stürmer hinter der Verteidigung des Gegners steht.
6: Abseits heißt, wenn beim Abspiel des Balles der angespielte Spieler vor der Abwehr der gegnerischen Mannschaft steht.
7: Wenn jemand ein Tor oder so geschossen hat.
8: Wenn der Verteidigungsspieler quasi ein bisschen zu weit vorne ist und quasi nur noch ein Stürmer vorm Tor ist.
9: Also es muss immer der andere Spieler von der anderen Mannschaft noch mehr zum Tor sein, als die Mannschaft den Ball hat. Ist das jetzt logisch?
0: Auch nicht schlecht. Aber ich habe dann natürlich nachgegoogelt und von Abseits ist die Rede, wenn ein Spieler der gegnerischen Torlinie im Moment der Ballabgabe näher ist als der Ball und der vorletzte Gegenspieler. Mach mal lieber mit Musik weiter, dann fällt meine Unwissenheit nicht so auf. Viel Spaß jetzt mit Ali von Torsten Einarsson.

0: Eine Umarmung kann ja wirklich manchmal Wunder wirken. Wenn aber niemand da ist, dann kann man sich auch selber umarmen. Zumindest musikalisch auf alle Fälle. Hug Yourself von Kamrad steht schon in den Startlöchern, gleich hier bei Jump.
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0: heute ist die Zeit wirklich wieder richtig schnell vergangen. Aber eine Stunde ist halt auch nicht länger als 60 Minuten. Das war's mit Jump für heute und auch für diese Woche. Wir hören uns gerne nächsten Mittwoch um 19 Uhr wieder. Bis dahin, bleibt gesund. Tschüss, ciao und Baba, sagt Karin Feiler.
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1: Im Studio Christina Adler. Die Hitzewelle in Europa wird immer belastender. UNO-Chef Guterres fordert die Regierungen heute im Rahmen der Londoner Klimawoche dazu auf, jetzt dringend zu handeln und sich besser auf die Folgen des Klimawandels vorzubereiten. Auch die WHO warnt vor Gesundheitsgefahren durch die Hitze. In Spanien sind Medienberichten zufolge 2 Menschen durch Hitzschlag ums Leben gekommen. In Frankreich ist in mehr als 10.000 Haushalten der Strom wegen der Hitze ausgefallen und auch an der kroatischen Adriaküste wurde Zivilschutzalarm ausgelöst. Bei uns gilt am Wochenende im Nordosten des Landes die höchste Wetterwarnstufe Rot. Die Hitzewelle treibt derzeit auch den Strompreis in die Höhe, vor allem am Abend. Wer viertelstündlich schwankende Tarife nutzt, sollte zwischen 19.30 Uhr und 22 Uhr sparsam sein. Da kostet heute die Kilowattstunde über 40 Cent, in der Spitzenviertelstunde sogar 85 Cent, zeigt die aktuelle Aufstellung auf der Seite stromrechner.at. Das liege daran, dass der Strom aus Solaranlagen gegen Abend deutlich sinkt und das kurzfristige Hochfahren von Gaskraftwerken teurer sei. Zugleich steigt auch der Stromverbrauch wegen Klimaanlagen. Von Greenwashing spricht man, wenn sich Firmen als umweltfreundlicher darstellen, als sie eigentlich sind. Damit will die Bundesregierung jetzt aber Schluss machen. Ein entsprechender Gesetzesantrag wurde heute vom Wirtschaftsausschuss eingebracht. Greenpeace begrüßt das Vorhaben grundsätzlich, wirft der Regierung aber vor, viel zu spät dran zu sein. Eigentlich hätte das Gesetz ja schon Ende März unter Dach und Fach sein müssen. Zigarettenstummel wegwerfen, das kann richtig teuer werden. Zumindest auf Kinderspielplätzen, denn dort wurde das Wegwerfen von allen Nikotinprodukten österreichweit verboten. Das hat der Gesundheitsausschuss des Nationalrats beschlossen. Bei Missachtung drohen Strafen in der Höhe von 500 Euro. In Wiederholungsfällen werden sogar bis zu 2000 Euro fällig. Das Verbot gilt ab dem 20. August. 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

0: Chef Guterres fordert die Regierungen heute im Rahmen der Londoner Klimawoche dazu auf, jetzt dringend zu handeln und sich besser auf die Folgen des Klimawandels vorzubereiten. Auch die WHO warnt vor Gesundheitsgefahren durch die Hitze. In Spanien sind Medienberichten zufolge 2 Menschen durch Hitzschlag ums Leben gekommen. In Frankreich ist in mehr als 10.000 Haushalten der Strom wegen der Hitze ausgefallen und auch an der kroatischen Adriaküste wurde Zivilschutzalarm ausgelöst. Bei uns gilt am Wochenende im Nordosten des Landes die höchste Wetterwarnstufe Rot. Die Hitzewelle treibt derzeit auch den Strompreis in die Höhe, vor allem am Abend. Wer viertelstündlich schwankende Tarife nutzt, sollte zwischen 19.30 Uhr und 22 Uhr sparsam sein. Da kostet heute die Kilowattstunde über 40 Cent, in der Spitzenviertelstunde sogar 85 Cent, zeigt die aktuelle Aufstellung auf der Seite stromrechner.at. Das liege daran, dass der Strom aus Solaranlagen gegen Abend deutlich sinkt und das kurzfristige Hochfahren von Gaskraftwerken teurer sei. Zugleich steigt auch der Stromverbrauch wegen Klimaanlagen. Von Greenwashing spricht man, wenn sich Firmen als umweltfreundlicher darstellen, als sie eigentlich sind. Damit will die Bundesregierung jetzt aber Schluss machen. Ein entsprechender Gesetzesantrag wurde heute vom Wirtschaftsausschuss eingebracht. Greenpeace begrüßt das Vorhaben grundsätzlich, wirft der Regierung aber vor, viel zu spät dran zu sein. Eigentlich hätte das Gesetz ja schon Ende März unter Dach und Fach sein müssen. Zigarettenstummel wegwerfen, das kann richtig teuer werden. Zumindest auf Kinderspielplätzen, denn dort wurde das Wegwerfen von allen Nikotinprodukten österreichweit verboten. Das hat der Gesundheitsausschuss des Nationalrats beschlossen. Bei Missachtung drohen Strafen in der Höhe von 500 Euro. In Wiederholungsfällen werden sogar bis zu 2000 Euro fällig. Das Verbot gilt ab dem 20. August.
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